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1: Ich lese jetzt eine Geschichtle aus meinem neuen Büchle Holmet aber rau, meint der Wunderfitz. Wölf und Wildsäu. Holmet aber rau. Das Halali nach der herbstlichen Treibjagde ist kaum verklungen, wo die Beute trotz großräumiger Straßensperrungen im Schönbuch scheint's ein wenig mägerle ausgefallen ist, weil halt Wildsäu arg schlaue Viecher sind. Da wird schon wieder kräftig ins Horn gestoßen. Aber noch nicht gleich brudle. Unsere Jäger halten Schutz schon seit Ei. Aber sie haben ihre Kameraden im Landtag quer durch alle Fraktionen in Marsch gesetzt, weil unsere drei Eutsechte Schwarzwaldwölf auf Brautschau gegangen können. Ist doch glatt so ein wunderfitziger Ossi-Wölfe aus den braunen Gefilde von ihrer Heimat geflüchtet und treibt sich liebestoll in unsere grün-schwarze Wälder rum. Und wenn die Wölfle-Suche-App im digitalen Schwarzwälder Nirvana funktionieren tät, hebet man schon im Sommer mit einem Wolfsrudel zum Rechnen, hat der Alarmruf geheißen. Spätestens noch tät das Märle vom guten Wolf austreiben sei. Der Wunderfitz kennt freilich bloß das vom bösen Wolf. Und man misst den blutrünstigen Kerle wie jeden dahergeloffenen Fuchs und Hennenräuber wieder ins Jagdrecht überführen, hin gleich Welle von den gelb-blauen Freiheitskämpfer gemeint. Frei nach dem altbekannten Autoraser-Slogan, freier Schuss für freie Jäger. Derweil steht bereits eine ganz Weile ein länderübergreifendes WEK, Wolf-Einsatzkommando, quer bei Fuß, wo ein auffälliger Problemwolf ohne fiese Madende abschießen dürft. Falls ein Wolf und sein Rudel sich aber normal verhält und zu 99% nicht auf der Viehbeut wildert, sondern wie auch wir Menschen Wildfleisch und sogar Vegetarisches aus dem Wald fespert, na könnte man sie sogar im Schönbuch oder ins obere Gai einladen, damit es da weniger Wildsäu und Wildverbiss gibt. Das könnte schon bald sein, wenn die paar kleine Wölfe, wo sich gerade noch in ihrer Wurfhöhle beim Schluchsee im Schwarzwald verstecken, größer werden und auf Wanderschaft gehen. Ein Wolf und eine Wildsau sind sich übrigens da im Schönbuch schon früher begegnet, bei Seller legendäre Treibjagd, wo ein weitwund abgeschossener riesiger Keiler auf der Stiftungspfleger und Treiber Johann Georg Wolf aus Breudeholz rabiat losgegangen ist und erst im letzten Moment vom Förster Münch der Fangschuss verpasst gekriegt hat. Und immer, wenn der Wolfe-Schorsch und seine Ritter später gefragt worden sind, was sie in der brenzligen Lage denn so denkt hätten, haben sie unisono erwidert, es wird doch keine Sau, kein Wolfe fressen. Eine solche Gelassenheit wünscht man sich in der aufgeregten Wolfsdebatte im Ländle. Auch wenn man schon verstanden muss, dass die Jägerschaft halt ein besonderes Vögel ist, wie mal Gitte Müller aus Reitlingen im schwäbischen Liedle gesungen hat. Wir heben Miese, Schieße, Schieße heben wir Miese, Miese, Schieße im Wald und Ibral im Land. Und wenn's nicht gerade gegen geschützte Adler geht, ist's ja auch recht. Meint der Wunderfitz.

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1: Ich lese jetzt eine Geschichtle aus meinem neuen Büchle. Holmet aber rau, meint der Wunderfitz. Schwäbisch im Lokalblättle. Holmet aber rau, bin ich doch oheimlich froh, dass ich als Schwätzer und Schreiber in meiner Muttersprache Schwäbisch unterwegs sein darf und in der Aussprache und Schreibung machen kann, was ich will. Gerade wie mir der Schnabel gewachsen ist und mir's aus der Feder spritzt. Und wenn man gar in Olm von den letzten O-abhängigen Heumetblättle, wo es im Ländle noch gibt, seinen Senf als der Wunderfitz dazugeben kann, darf man sich wirklich überglücklich schätzen. Das geht freilich bloß so lang weiter, wie sich genug Leute findet, wo ihr Gerschle nicht bloß fürs lebensnotwendige Sach ausgebet oder für unnötige Luxus und Lumpengrusch zum Fenster rausschmeißet, sondern auch für Bildung und Kultur ein wenig etwas übrig hat. Und da gehört auch eine gescheite Zeitung dazu, wie der Geibode. Der liefert in seine Textbilder, Grafiken und Anzeige jeden Tag unzählige, gut recherchierte Informationen und dazu strittige und unstrittige Meinungen. Alles im handlichen Format, in Farb und in Schwarz-Weiß. Und gerade mit der Woche in Beilage ist es doch jeden Samstag eine echte Freude, wenn man am Frühstückstisch zum Weichen Ei und der Butterbrezg ein frisch drucktes Blättle in die Hand nimmt und sich je nach Altersgruppe und Spezialinteresse zuerst Todesanzeige, die Lokalseite, die Leitartikel, der Kulturbericht oder der Sportteil vornimmt. Und falls noch jemand mit am Tisch hockt, kann man dem gleich erzählen, was euch beim Lesen ärgert oder freut und dem schon mal das Maul wässrig machen, danach alles noch genauer nachzulesen. Als Tipfele auf dem i ist sogar eine elektrische Ausgabe dabei, zum bequemen Lesen in der Ferne, wenn man womöglich im australischen Spätsommer gemütlich da drunter hockt und sein schlechtes Gewissen beruhigen muss, weil man daheim doch gerade am Schöbuchrand beim Schneiden hat. Weiters kann ich sogar wichtige Artikel abspeichern und später nochmal studieren oder an deine Freundinnen schicken, wenn die gestrige Zeitung schon längst im Altpapier ist. Aber das E-Blättle wird den Lesegenuss auf Papier nie ersetzen. Wie soll ich überhaupt das Kreuzworträtsel und Sudoku lesen, wenn du es bloß auf dem Bildschirm hast? Die voll entspannte Viertelstunde mit dem täglichen Geibode-Rätsel, wo sie Gott sei Dank nach der Corona-Zeit nicht abgeschafft haben, weil man doppelte Espresso Macchiato und Cantuccini oder auch mit Zwetschgengesalz auf dem schwäbischen Hefezopf fällt da doch glatt ins Wasser. Und die umweltschonende Verwertung vom alten Zeitungspapier als Verpackungsmaterial, Pappmaché, Fensterpolierlappen, Isolier- und Verdunklungsfolie, im äußersten Notfall sogar auch als Klopapier, fällt dazu noch weg. Was die echte schwäbische Hausfrau und Männer arg fehlen tät, meint der Wunderfitz.

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0: So, jetzt ruhen wir mal aus ein bisschen und machen mal nix.
1: Wie nix?
0: Nix.
1: Gar nix?
0: Ja.
1: Also, du könntest ja jedenfalls ein Buch lesen oder ein Kreuzworträtsel lösen.
0: Nein, ich will einfach einmal nix machen.
1: Ja, wie nix? Nix? Wie kann man nix machen wollen? Nix.
0: Ja.
1: Man muss doch immer etwas tun. Also, mir wird es zu langweilig.
0: Oh, mir nicht.
1: Aber man tut doch immer etwas. Aber wenn man nix macht, der Kopf schafft immer.
0: Oh, bei mir nicht.
1: Da müht man sich den ganzen Tag ab, dass dem Herrn gut geht. Oh. Und er behandelt euch gerade so, als könnte man ihm nichts recht machen.
0: Ja, neu, schon. Aber jetzt möchte ich einfach einmal...
1: Dass du so undankbar sein kannst. Oh. Das tut mir richtig weh.
0: Ich will dir doch gar nichts.
1: Das ist so grad. Hab ich dich jemals nicht nichts machen lassen?
0: Neu, das hast nicht.
1: Aber du lässt mich spüren, dass ich dir nix nicht recht machen kann.
0: Nein, doch, schon, du bist schon recht, du. Aber ich tät jetzt gern bloß.
1: Was tät ich gern? Also doch etwas machen.
0: Nein, nix, nix machen tät ich gerne mal. Man macht ja sowieso immer zu viel.
1: Ach, pah, also du immer mit deinen komischen Ideen. Selber nix machen wollen, dafür mir die ganze Arbeit überlassen.
0: Och, ich helf dir gern, wenn ich mit dem Nix-Tour fertig bin.
1: Ja? Aha. Und wann wird das sein?
0: Wenn ich mir ein bisschen ausgeruht habe.
1: Also ich hätte mir als auch schon gerne mal ein bisschen ausgeruht. Aber die Zeit dafür war halt nicht,
0: ja,
1: gell?
0: Nun nimm dir halt die Zeit.
1: Also wenn ich sowas höre, wie soll ich mir die Zeit nehmen? Wenn keine Zeit ist, Schätzele. Von der Zeit her meine
0: ich
1: jetzt.
0: Also ich brauche das jetzt einfach.
1: Ne? Mich fragt auch keiner, was ich einmal brauchen könnt.
0: Und ich brauche jetzt einfach einmal meine Ruhe.
1: Aber ich sag dir gleich, dass du mir nicht nur hinterherkommst und sagst, mach mal dies, mach mal das, mach mal jenes.
0: Oh, lass mal meine Ruhe.
1: Und?
0: Was und?
1: Bist jetzt ausgeruht?
0: Nein, noch nicht.
1: Warum schwätschst dann?
0: Weil du mich gefragt hast, ob ich ausgeruht bin.
1: Und, bist?
0: Nein!
1: Na, ruh dich halt aus, wenn du es brauchst. Aber beschwer dich hinterher nicht, dass du dich nicht genug ausgeruht hättest, während ich geschafft habe und nicht das Vergnügen hatte, einmal nichts machen tun zu dürfen.
0: Jetzt gib doch einfach wieder
1: einmal den Mund verbieten, weil man sich bemüht. Es ist einfach traurig und ungerecht, wie du an Leute deine Interessen nachgehst und mich quasi diskriminieren tust.
0: Ich will doch bloß ein bisschen.
1: Das kommst aber du. Ich pack jetzt ein bisschen in meinen Koffer und zieh ein bisschen zu meiner Mutter.
0: Was?
1: Und du wirst dann bald ein bisschen von meinem Urwald hören. Oh. Ist das klar?

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Vielen Dank.

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0: Woche, Honey. Siehst du? Die wissen es. Du?
1: Jetzt erklär denen mal, dass in ein paar Wochen der 10. September ist. Ich weiß, der Hochzeitstag. Ist am Tag nach dem Geburtstag von unserer Tochter und die erinnert uns immer dran. Möchtest du nochmal eine Chance?
0: Ja, krieg ich noch eine.
1: Okay, wenn wir so kurz vor dem Hochzeitstag sind.
0: Am 10.9. haben wir...

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1: Maybe we should read this poem to George.

0: So, wie viele Mädels sind heute Abend da? Ja, wunderbar. Also, ihr kennt ja das Spiel, ne?
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0: Okay, ja, das ja, wunderbar. Machen wir es mal ohne diese Banause dahinter.
1: Ich bin ja so fantastisch.
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3: Die Schwäbe, die sind auch mit wenig zufrieden. 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

0: Also, Maschine läuft. Nächstes Stück ist gewidmet meinem alten Freund Paul. Mit dem habe ich früher Musik gemacht in Leverkusen. Und da ist ein wunderbarer Mensch, der hatte nur einen Fehler, der wollte immer Popstar werden. Gott sei Dank ist er nie hingehauen. Ich bin ganz froh drum, weil ich glaube, der hatte manchmal nicht so den richtigen Eindruck, auf was für eine Scheiße er sich da einlässt. Aber so ist es immer noch mein Freund. Wie es anders hätte kommen können, das nächste Lied, Paul Popstar, eine subtile musikalische Studie über die vielfältigen, differenzierten Beziehungen zwischen Sexualität, Rockmusik und Kohle.
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0: Okay, und wo wir schon mal beim Thema Popstar sind. Man wird ja oft beneidet um das coole Leben, das man führt, aber wer kennt die Schattenseiten? Man ist ja nirgendwo richtig zu Hause. Man verlässt die Städte, ehe man ihren Namen kennengelernt hat. Man kann von den Leuten nicht träumen, weil sie keine Gesichter haben.
1: Fällt noch was? 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Ihr wählt Straßenbahn? 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

Ein Kumpel von mir hat eine tolle Nacht verbracht und hat darauf einen super Text geschrieben. Als ich den Text gelesen habe, da musste ich sagen, geil, da machen wir wirklich ein schönes Lied. Weil diese Nacht muss so toll gewesen sein, dass er schwärmt heute noch davon. Also, ich habe die Melodie geschrieben und der Kumpel den Text. Bin gespannt, jetzt gibt's was zum Schmunzeln. Black Coffee!

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Er hört sich nicht so geschwollen und künstlicher wie einer, der meint, dass er sprechen muss.

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Gott so yesterday, an meinem Fahrrad ist der Treppel hin, so I could not drive away. Probieren wir jetzt mal zusammen.

0: Alle auf die Klo gewesen. Wenn so schlimm gehälst plötzlich.
1: Genau, wenn es den Hälst, den es gerade

Ladies and Gentlemen, lasst uns was probieren. Konzentrieren Sie einen leichten schwäbischen Tzatziki.

0: Grüße.
1: Marvin Graun! Dankeschön. Aber wir sind denkbar. Wir sind äußerst denkbar, dass wir alle da sind. Bist du immer noch da? Das Rote Kreuz hat heute Verspätung, oder? Gut, wir wollen an dieser Stelle Danke sagen.
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3: 24. Mai. Es ist geschafft. Mein letzter Arbeitstag. Endlich bin ich Rentner. Jetzt geht mein Leben richtig los. Ich will einfach das machen, an dem mich die verdammt Arbeit alleweil kindert hat. 25. Mai. Ich stand bald auf und weiß gar nicht, was ich als erstes tun soll. Der Rasen sollt man mähen, ich sollt Dachrinne richten, ich sollt Wasserhahne entkalken, ich will der Vogelhäusle bauen und endlich mal Krieg und Frieden lesen. Ich treff außer Nachbar vor dem Haus, er ist auch Rentner. Er läuft orasiert im Jogginganzug rum, sieht aus wie der Jörg Kachelmann nach 30 Tequila. Er glotzt den ganzen Tag die Nachmittagstalkshows und er löst auch noch Kreuzworträtsel. Das wäre fein nix für mich. Ich mähe also erst einmal den Rasen, putz die Dachrinne und fange mit einem Vogelhäusle an. Das Leben ist wunderbar. 2. Juni. Der Rasen ist gemäht, die Dachrinne sauber und das Vogelhäusle ist fertig. Die Piepmätzle kommen und trällert fröhlich. Ich fahr zum Turm, besorg Entkalker für die Wasserhahne. Der Turm ist voll mit Rentner. Ell morgen trifft sich dort das krampfadere Geschwader beim Holzzuschnitt. Triebe Tasse. Ich fahr heim und entkalk die Wasserhahne. 7. Juni. Ich habe ein wenig länger geschlafen. Ich frühstück und auch kontrolliere, ob die Wasserhahne et nui Kalk angesetzt hin. Noch mehr nur der Rasen und fahr zum Turm. Ich lass mir Holz für ein weiteres Vogelhäusle zuschneiden. Dann habe ich zwei. Eins fürs Vogelmale und eins für Vogelweible. 22. Juni. Heute habe ich bis Mittag geschlafen. Dann habe ich noch ein Vogelhäusle für Behinderte gebaut. Danach der Rasen dunkt, damit er schneller wächst und ich nur öfters den mähen kann. Anschließend hat meine Frau und ich Tee getrunken. Ich gebe ihr einmal Tipps für den Haushalt. Aber ich habe den Verdacht, dass sie nervt. Zum Beispiel, wenn wir im Garten zusammen Darts spielen. Nicht, dass wir uns streiten, aber warum bebt sie immer vor dem Schmeißen mein Foto auf die Dartscheibe? 30. Juni. Ich will einmal mit anderen Menschen schwätzen und gang zum Doktor. Ein Haufen Rentner gegangen zum Doktor, um einmal zu quatschen. Ich habe mir Prostata-Beschwerde ausgedacht. Aber er hat mich gleich wieder heimgeschickt. Prostata hätte man bei Kassenpatienten in meinem Alter nicht mehr behandeln. Rentner haben genug Zeit zum Pinkeln. Ich habe bis um 2 geschlafen am 13. Juli. Noch habe ich den Rasen gemäht und der Vogelhäusle bestelt. Im Garten standet und hängen jetzt 28 Stück. Wo ich das 29. aufstellen will, sehe ich auf dem Rasen einen Brief liegen. Die Vögel haben geschrieben. Alter, hör auf mit deinen scheiß Vogelhäusle. Wir sind satt und es ist uns gegenüber den anderen Tierle saumäßig peinlich. Mein Nachbar bietet mir Kreuzworträtselheftle an. Ich gucke mal rein. Russischer Fluss mit 7 Buchstaben. Was denkt der Idiot sich? Dass ich Zeit habe, mir im Atlas russische Flüsse mit 7 Buchstaben rauszusuchen. 1. August. Es gibt insgesamt über 1000 russische Flüsse mit 7 Buchstaben. Die 7 bekanntesten sind Bjelala, Dnjester, Irtitsch, Utschur und Wolchow. Am Abend habe ich eine Krise mit meiner Madame. Außer erotisch, Leben ist schon wegen eingeschlafen. Das passiert viele Rentner. Mein Weib schlägt als Lesung vor, wir sollten einmal 6 ungewöhnliche Plätze probieren. 4. September. Wir haben die Seite im Nest getauscht. Hilft auch nicht. Ich habe gelesen, dass 50% der Männer über 65 Viagra nehmen. 70% von denen können sich allerdings nicht mehr daran erinnern, warum. Auf jeden Fall hilft's, dass sie nämlich nachts zum Nesten aushakeln. 30. September. Krieg und Frieden ließ ich nicht mehr. Ich klotze jetzt mehr in Nachmittagstalkshows. Heute war das Thema, ich mach dich kalt, du blöde Sumse, dran. Naja, ein bisschen lehnt sich das ja auch an Krieg und Frieden an. 26. Oktober. Mein Weib meint, wir sollten etwas für unsere Körper da. Wellness. So wie man Rentner ist, sollte man ja alles bloß noch mit Wellness haben. Und Wellness sollte alles bloß noch sein. Man sollte seine Seele baumeln lassen. Warum? Wenn man älter wird, baumelt am Körper sowieso schon so viel. Da muss die Seele da auch noch mit baumeln. Mein Olle schleppt mit zum Rentner-Yoga, zur Rentnersauna, zum Pilates. Pilates, das war für mich der Typ, wo der Jesus gekreuzigt hat. 12. November. Beim Rentner-Yoga soll ich die Figur machen, das Gnu liegt in der Morgensonne. Ich mache aber die Figur, der Arbeitnehmer betätigt die Stechuhr. Und ich fliege raus aus dem Kurs. 3. Januar. Ich habe mit Sport aufgehört. Bloß noch den Jogginganzug, den ziehe ich noch ganz gern an. Rasiere tue ich mir auch nicht mehr so oft. Auf der Straße bin ich schon von Obdachlosen gefragt worden, ob ich einen Euro brauche. Mein Weib will mich aktivieren und kauft ein Dageli. Das ist das Ende. Wenn der beste Freund von Mama eine Wurst mit 4 Fies ist, der Burzel heißt, na, ist Zeit für ihn abstrettet. Dackel haben sie am Anfang vom 20. Jahrhundert in England gezüchtet. Das Ziel für die Züchtung war eine Nackerrolle, die kaum Pflege braucht. Ich schäme mich. Aber ohne Weg gange mit dem Spazierer. Zuletzt bin ich im Wald auf einem Begle gesessen und han vor mir so nah auf der Boden guckt und da sehen ich die Ameisen. Mann, die schaffet und schaffet. Von denen seid ihr doch nicht. Ich bin in Rente und mache jetzt Pilates. 12. Februar. Ich bin anfangen nachts nicht mehr müde. Von was auch? Ich stand des der Weg auf, hock ins Auto und fahr durch dunkle Stadt. Ich komme an meiner alten Firma vorbei. Halt da, steig aus und streichle das Gebäude. Auf der Rückfahrt Sini an der Landstraße Türke auf dem illegalen Arbeitsstrich rumstande und warte, dass sie zur Schwarzarbeit angeholt werdet. Traurig, dass so etwas geht. 3. März. Ich habe mich dunkel geschminkt, einen Schneizer nachgepeppt und in die Reihe von den Türken an der Straße gestellt. Serhat, Mehmet, Ügüf und Öcan. Im Auto stellt sich raus, dass die eigentlich Franz, Theo, Günther und Willi heißen. Alle sind Rentner mit Pep de Schneizer. Am Nachmittag schaffe ich auf einer Baustelle. Ich war noch nie so lang so glücklich wie an dem Nachmittag. 12. April. Ich fahre jetzt jeden Morgen mit den anderen Rentner auf die Baustelle. Nachmittags hocken wir beieinander und sinnieren, was wir noch alles machen könnten. Wir wollen eine Firma gründen, einen Konzern schaffen. Wir wollen Acker und Malochen. Auch mit 65 kann man noch viel bewegen. Eine Geschäftsidee für unseren Konzern haben wir auch schon. Vogelhäusle bauen.

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bei 30 Jahre Pommes Frites. Die Kultnummer über eine Frau, die hat Hakenrummelbeine. Und jetzt kommt der Hammer. Nein, wir spielen diese Nummer nicht einfach so, sondern der Mats hat ein Arrangement gemacht für Orchester von dieser Nummer. Mit den jungen Philharmonikern aus Ostfurtenburg. Uwe, wir machen die Clara zusammen heute Nacht mit Orchester zum ersten Mal live auf dieser Bühne. Sing mit uns, Clara, du bist so! Ja.

der Ciao. Tschüss, gute Nacht, Biberach. Dankeschön. Oberenz und die

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1: Doris Oswald, Ackerschnalle, Gläser von Sandra Linsenmeier. Feuerrote Wilde, mole der Sommer ins Feld. 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
2: Der eine oder andere liest vielleicht die zweite Seite vom Schwabenecho, wo ich jetzt seit einiger Zeit eine Kolumne schreibe zum Thema Schwäbisch geschwätzt. Wir haben das Format 8-Zeiler gewählt und das Schwabenecho ruft auf, die Leser, schickt uns doch Wörter ein. Schwäbische Wörter, vielleicht alte Wörter, die man schon fast nicht mehr benutzt oder die man gar nicht mehr kennt, damit man sie vielleicht nicht ganz vergisst. Und von diesen Schwabenecho 8-Zeilern möchte ich euch einige heute präsentieren. Vornecht. Vornecht, da habe ich einen Troffer, der ist von der Wirtschaft heimwärts gelaufen. Bei dem, da war der Hosenlader komplett offen und der Kerli war auch schon ziemlich besoffen. Mach's Dirle zu, habe ich zu ihm gesagt, das guckt doch schon die ganze Leid. Da meint er, das rendiert sich nicht mehr heut. Er hätte jetzt nämlich nicht mehr weit. Eine Worteinsendung aus Mindel-Altheim war rakagelt. Erst hat es mich rakagelt von meinem Rädle, weil ich umguckt habe nach meinem netten Mädle. Auf der Welttragstrecke bin ich allzeit langer, so kann es mein alter Depp halt manchmal gegangen. Toast verrissen und das Knie gleich offen, doch schlimmer noch hat mich noch getroffen, dass das Mädle einfach weitergelaufen. Gewiss hat sie gedacht, der ist schon besoffen. Schwäbische Frauen oder Schwaberweiber. Jeder Mann, der will, darf und kann, liegt nach dem Essen ein wenig nah. Doch kommt's vor, dass ihn seine Frau nicht gruben lässt, weil er sonst beim Schaffen was verpasst. Denn sein Weib weiß, nah liegen und fester, das bringt nichts, vergisst er sie erst da. Sie leichten auf und der Rechte fliegt, stand auf und schaffe was, du faules Sieg. Sowas enthält natürlich Konfliktpotenzial. Drum habe ich euch jetzt eine Konfliktlösung auf Schwäbisch ebenfalls in 8 Zeilen. Ich glaube, es weiß jeder, was ich meine, wenn ich sage, der Haussäger hängt gerade schief daheim. Ist im Haus eine Luft so ein richtig schwerer? Ich sag das, der schlechte Verkehrer. Hausch hinter dir zu noch ein paar Tiere, schnappst der Hund und Gast spazierer, herrscht gerade noch, ja, gang doch zu! Und dann ist still, jetzt hast du Ruhe. Da haben die Männer jetzt aber lauter geklatscht, die haben es genau gehört. Wirtshaushocker. Ein rechter Hocker, das musst du verstauen, der weiß nicht, wenn es Zeit ist, heim zum gehen. Seid, man soll ihn einfach hocken lassen, er will jetzt noch ein Bierle haben. Der Wirt, der bringt der Gast nicht raus. Ja, hast du denn gar kein eigenes Haus? Jetzt trinkst du das letzte halbe aus und na Gast oder ich wirf den eigenhändigen aus. Wenn wir schon in der Gastronomie sind, nochmal eins aus dem Gastronomiebereich, nennt sich Brunzphilosophie. Standen wir erst ein paar Mann so an der Säuchrinne nebeneinander und man philosophiert beim Brunzer nebenher, wie es wäre, wenn man noch ein wenig jünger wäre. Bloß einer fängt sein zuerst nicht gleich und man fragt, wo denn der Kleine sei. Bist denn auch noch am Nächsten? So geht's halt, hast du gerade der Größte.

Vor kurzem wurden mir viele Wörter zugeschickt aus Tannhausen. Ich rufe dann manchmal zurück. Es gibt Wörter, die kenne ich nicht oder ich bin mir der Bedeutung nicht ganz bewusst. Dann kriege ich ja meistens auch eine Telefonnummer dazu und dann habe ich angerufen. Ich habe auch gefragt dann in solchen Fällen, darf ich fragen, wie alt sind Sie denn? Dann hat er gesagt, ja, ich bin 85 und viele Wörter kenne ich noch von meinem Vater, aber seit dem Krieg höre ich die fast nicht mehr. Ja, also man sieht, wie weit es dann oft zurückgeht, wenn so Wörter eingeschickt werden. Da kamen dann Wörter wie Blauner, Fehl, Werdager, also Blauner, der Heilstock im Stadel. Auf der Blauner in meinem Stadel trab ich doch glatt nein, einen alten Nagel. Ja, möchtest du nicht gleich verrücken, bleibt er gleich im Fuß den Stecker. Wuch bin ich nach gestracktem Bett, han wirklich arge Werdager gehabt. Werkst den Bärser Fehl am Fuß. Jetzt wird's besser an der Doktor in schöner Gruß. Es lässt sich aber Versle stricken auf immer den gleichen Endreim. In diesem Fall ein Versle auf Atz. Aber recht kleiner Katz fängt schon mal ein rechter Ratz. Und aber recht kleiner Schatz wird schon mal ein rechter Matz. In der Schulter gab's früher ein Datz für einen richtig frecher Satz. Na hieß es, hock dir auf dein Platz. Zersturz wär doch bald vergatz. Eine richtig schwäbische Fragestellung ist, bringt's was? Bringt uns das eigentlich was? Eins, das sagt er gleich, wenn's nichts bringt, na lass mal sei. Springt bei der Sache nichts raus, reiß ich mir nicht da raus. Doch bringt uns das was ein? Na, ist klar, ich bin dabei. Und eins, das darfst du mir glauben, rendieren muss ich's bei den Schwaben. Danke. Eine philosophische Lebensbetrachtung schwäbischer Art, wenn es anders gegangen wäre. Manchmal überlegt man so hin und her, wie wohl alles worden wäre, wenn alles ganz anders gegangen wäre, bloß bringt einem das halt gar nichts mehr. Und je länger man überlegt so hin und her, glaubst du, dass vielleicht noch minder worden wäre. Und so wie es ist, zumindest bis daher, ja eigentlich nicht ganz schlecht gegangen wäre. Dosorig. Für schwerhörig, ein schönes Wort, auch eine Zusendung. Meine Oma hat sich oft beschwert, dass der Opa gar nichts hört. Mei, ist der dosorig, der Mann, wie man bloß so schlecht hören kann. Es gäbe so viel Arbeit da im Haus, doch mit dem Mann, da ist er graus. Der strackt bloß auf sein Sofa nah und hört mich nicht, wenn ich was sah. Fertig. Nur zwei aus diesem Schwaben-Echo-Kanon hätte ich. Das erste beschreibt das schwäbische Selbstbewusstsein, das große schwäbische Selbstbewusstsein der Männer. Mordstrombusen, lange Haxer, einfach alles optimal gewachsen, nettes Gesichtle, schlanker Leib, so stellt sich vor, der Schwab sei Weib. Aber wenn er soll, in Glatzgrenz hat und wächst im Knie am Steckergat, schillert und der Ranzer stellt, er weiß, dass er die Weiber gefällt. Jetzt bringe ich eins, zu dem hat mir meine Frau inspiriert, wie mir übrigens meine Frau sehr oft inspiriert zu Versen. Kommt zuerst und sagt, mei, von der Putzerei, ich bin aber Mausi. Na, man denkt, das ist ja super. Also nicht, dass sie Mausi ist, sondern das Wörtle Mausi, habe ich jetzt gemeint. Sie ist vom Putzer oft Mausi, sagt meine Frau, und schuld sei ich. Männer, die machen den Dreck und die Weiber, die putzen den weg. Sie hofft. Im nächsten Leben wär ich eine Frau. Dann sieh ich das nämlich auch. Und sie wär der Mann, dass sie auch mal so richtig Dreck machen kann.

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1: Herzlich willkommen zur weiteren Sendung von Mundartradio stellt vor. Anfang Februar 2026 war ich im Bürgersaal in Murr. Dort sind Breschling Sisters mit ihrem neuen Programm Kamasutrai und Muckefuck ihr Premiere-Kit. Kurz vor dem Auftritt habe ich ein kurzes Interview mit ihnen geführt.
2: Heute sind wir bei der Premiere von den Breschling Sisters. Ein wunderschöner Name. Breschling Sisters, das sind die Helga Becker und die Gesa Schulze-Kaleis. Ja, und natürlich was ganz Besonderes, ganz neue Gruppe. Wie sind da auf den Namen gekommen? Das würde mich mal interessieren.
3: Das war wirklich zufällig. Ich habe mir ein ganz lustiges Pullover gekauft mit großem Breschling drauf. Und wo das komisch war, das zu groß. Ich habe es aber nicht mehr hergeben wollen. Dann habe ich mir einfach nur ein kleines gekauft. Und habe gedacht, ja, jetzt habe ich zwei. Und weil ich sowieso schon lange was mit der Gesa machen will, habe ich gedacht, das schenke ich ihr einfach. Und so sind wir dann da gestanden mit den zwei Pulloverle, Pullunder eigentlich, und die Breschling Sisters, das wär's doch.
4: Genau, also das war jetzt der Wink mit dem Pullunder.
3: Genau, ja, richtig.
2: Einmal süß sind wir ja, von daher passt es ja.
3: Ja, natürlich sind wir süß, ja, ganz klar.
2: Ja, neues Programm, wir fangen jetzt gerade frisch an. Was erwartet uns im Programm?
3: Oh, es sind natürlich zwei ganz besondere Typen, die da auf der Bühne standen. Typinnen, müssen wir halt wahrscheinlich sagen. Und die möchten sehr gerne verreisen, aber es gibt einfach eine Prämisse. Und zwar muss es für die Gerda überall Breschling geben.
4: Genau, das ist mir ganz arg wichtig auf der Bühne, dass es in jedem Land Breschling gibt. Sonst will ich da schon gar nicht leben.
3: Und ich muss sie dann immer mit hanebüchenen Geschichten natürlich zufriedenstellen, warum es dort in diesem Land Breschling hat.
4: Genau.
2: Ja, das klingt recht spannend.
4: So kleine menschliche Schwäche nehmen wir ein bisschen auf den Hebel.
3: Genau, richtig.
2: Und das sind verschiedene Länder dann?
3: Ja, ja, eine Reise um die Welt quasi.
2: Ah,
3: ja,
2: okay. Ja. Mhm. Ja, das wird richtig spannend. Ja. Wenn er jetzt frisch anfangen, ist es natürlich schwierig, mal vorauszusehen, in welche Richtung das alles laufen wird. Heute ist er sozusagen Heimspiel morgen, zweimal fast ausverkauft, also immerhin ein Wahnsinnserfolg.
3: Also man kann sagen, zweimal ausverkauft, tatsächlich, sogar, wir verkaufen jetzt die letzte Karte.
2: Klasse, klasse.
3: Genau, ja.
4: Ja, und zwar mit 240 Leuten jeweils.
3: Jedes Mal, genau. Kann man
4: schon
3: meckern.
4: Genau.
2: Das ist ja riesig.
3: Richtig,
2: ja.
3: Genau.
2: Ja. Was habt ihr euch vorgestellt? Wie geht es weiter? Ihr werdet ja sicher auch nur allein eure Programme machen, die ja auch sehr vielfältig sind.
3: Ja, also wir haben tatsächlich, bevor überhaupt die Premiere mal über die Bühne gegangen ist, schon 8 Buchungen. Das haben wir, glaube ich, unserem Bekanntheitsgrad auch zu verdanken, weil wir beide ja schon länger auf der Bühne sind und weil wir uns da offensichtlich auch bewährt haben. Und da haben die Veranstalter dann einfach auch blind gekauft.
4: Vertraut.
3: Genau.
2: Ja, das ist schwierig halt, gell? Von daher ist das.
4: Ja, also, aber natürlich fängt man von vorne an, aber das ist ja wirklich dank, ich stehe seit 30 Jahren auf der Bühne, Helga jetzt seit über 10 Jahren.
3: Genau.
4: Genau, und da hat man ja so ein kleines Netzwerk, sage ich mal, von Veranstaltern.
3: Ja, mhm. Aber die vertraut uns einfach auch, dass wir was Gutes machen, ja. Sonst hätten sie es ja nicht einfach im Vorfeld schon mal buchen.
2: Und eure Termine sind auf der Homepage, gehe ich mal davon aus.
3: Genau.
2: Das heißt, das werden wir dann auch mit einblenden.
3: Welche. Genau. www.breschling-sisters.de.
4: Genau.
2: Ja, das E gibt es ja relativ selten, gell?
3: Really?
2: Aber wäre natürlich schön. In dem Fall wäre es wirklich schön.
3: Ja.
2: Ja, wollt ihr noch irgendwas von euch aus sagen zum Programm?
3: Ja, wir sind natürlich dankbar für jeden neuen Veranstalter auch. Wir bespielen kleine Bühnen so gern wie große Halle, das schaffen wir alles. Also insofern muss man sich nicht einschränken, auch wenn man nur eine Kleinkunstbühne hat. Man darf sich direkt an uns wenden.
4: Genau, wir kommen gern überall da.
3: Und wir bespaßen gern viele Leute auf einmal, aber wir sind auch ganz gern dicht am Publikum auf kleine Bühne, einfach unter den Leuten.
2: Mhm.
4: Genau.
2: Ja, das ist bestimmt auch eine ganz besondere Sache, wenn man kleinere, wenn man direkte Interaktion sozusagen.
4: Ja, wenn man so mitten drin ist.
3: Ja, und auch ein bisschen improvisieren kann, die Leute noch mehr mitspielen lassen kann natürlich. wie wenn man halt hier ein bisschen mit Entfernung auf der Bühne steht. Das ist nun mal was anderes. Ja.
4: Hat alles seinen Reiz. Also sowohl die große Halle als auch die kleine Kleinkunstbühne.
3: Genau.
4: Was ja Großkunstbühne ist eigentlich.
3: Auf kleinem Raum.
4: So. Mhm.
3: Genau.
2: Cool, dann danke euch recht herzlich.
4: Sehr gerne.
2: Freue mich auf einen ganz besonderen Abend heute.
3: Mir uns auch.
4: Mir uns auch.
3: Ganz arg. Vielen Dank,
4: danke dir, lieber Friedrichen.
1: Und jetzt viel Spaß mit Ausschnitt aus dem Programm.
5: Ich glaube, es ist

0: da fällt mir gerade einer ein.
1: Was?
0: Pass auf, der ist super.
1: Der ist witzig. Wenn sich den Japaner, guten Morgen.
2: Morgens?
1: Ha? Nein, wenn er Deutsch gelernt hat.
0: Gell, das ist gut. Komm noch besser. Pass auf.
1: Wie nennt man eine japanische Unterhosefabrik?
2: Ich weiß nicht.
0: Ha? Wisst ihr das?
1: Saki for Paki!
2: Super!
0: Geht mir weggeschmeißen!
2: Und warum kommt ein Japaner mit zwei Blondinen aus der Bäckerei? Weil er zwei Blödchen bestellt hat.
1: Weil die Blondine nicht Brötchen sagen kann.
2: Ach, Japaner!
1: Was? Die kann nicht Japaner sagen?
2: Ach, vergiss es. Komm, ja, du verstehst ihn eh nicht.
0: Nein, verstehst du auch nicht.
2: Ja,
0: nein. Du, aber das mit dem Japan, das lässt mir gar keine Ruhe. Ich glaube, wir könnten trotzdem, nach Japan. Weißt du, doch das mit dem Sutrei?
2: Was mit dem Sutrei?
0: Ja, weißt du, da kam er in Sutrei.
2: Zu was denn?
0: Ah, weißt du, das wegen der Technik.
2: Wegen der Heiztechnik?
0: Ja. Hitzig ist schon auch, also das ist mehr so im Untergeschoss. Und da kriegt man Karma in Sutrei.
2: Mein Gott, du meinst Kamasutra?
0: Ja, sag ich doch, Kamasutrei. Halt, könnte man, oder?
2: Die will ich beim Kamasutra sehen. Ja, wenn du auf dem Buckel liegst wie so ein Mäuerkäfer und deine Beute fies hinter dein Knick genommen tust, dass sie unten nicht im Weg sind.
0: Ja. Ja, und?
2: Ja.
0: Hallo, ich kann zur Verrenkung.
2: Ach ja, komm.
0: Moment mal. Kriegst du dein großes Zehe noch in Gosch? Ha? Also wohlgemerkt, der eigene Zehe, der eigene Gosch.
2: Das. Ha? Noch nicht einmal wählen, sag mal. So,
0: und dann kann ich noch mal lebst du, ich kann das glühende Dreieck.
2: Ich will kein glühendes Dreieck sehen jetzt.
0: Warum nicht?
2: Also, sag mal, das ist doch auch blöd bei dem Kamasutra da. Das ist doch nur Technik. Ja, das ist doch die reinste Akrobatik.
0: Ja und? Ist doch toll.
2: Ich möchte natürlich schon auch ein bisschen Sexerei.
0: Ja. So.
2: Aber für mich muss es halt auch Emotion sein.
0: Emotion?
2: Ja, das ist Französisch.
0: Aha. Ja.
2: Das heißt Emotion. Gefühl, Liebe, Erregung, Wallung, Leidenschaft.
0: Wie?
2: Was denn?
0: Nicht vor Beleid.
2: Ja, nur Japan, aber Emotion ist immer gut. Komm, wir gehen nicht nach Japan, wir gehen nach Frankreich.
0: Was denn? Moment. Ich glaube es geht nicht.
2: Warum nicht?
0: Weil es in Frankreich keine Breschling gibt.
2: Doch, es gibt in Frankreich Breschling.
0: Echt?
2: Ja, pass auf. Ich glaube, die haben die dort schon seit dem 17. Jahrhundert.
0: Aua.
2: Und zwar sind die eingeführt worden unter dem König Louis XIV.
0: Okay.
2: Vom Comte Jean-Jacques Gérard-Marc Comte de Bréchelin. Und deshalb heißt Breschling in Frankreich auch Breschelin.
0: Aha, oh ja. Là, Breschelin.
2: Also, wie sieht's aus? Du magst
0: okay,
2: Breschelin.
0: Gut. Also, wenn das so ist, dann gehe ich mit.
2: Also,
0: okay.
2: Dann gehen wir nach Frankreich.
0: Frankreich.
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Frankreich. Ab nach Frankreich! Oh la la!

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0: Auswahl und Besetzung der Ausschussfunktionäre.
1: Wär einfach, wenn die Aufgabe nicht so schwierig wäre.
0: Zwei Vorstände braucht man schon, ein erster und ein zweiter.
1: Kasse, Swift und Presse.

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1: Herzlich willkommen zur weiteren Sendung von Mundart Radio stellt vor. Für die heutige Sendung bin ich mal wieder in Neufe im Zehntkeller zu Gast. Wie jedes Jahr präsentiert der Link Michel da im Dezember sein neues Programm. Und diesmal ist eine ganz besondere Premiere. 30 Jahre Link Michel. Bevor es losgegangen ist, habe ich ein kurzes Interview mit dem Link Michel geführt.
2: Hallo, Link Michel, 30 Jahre Link Michel, das ist der absolute Hammer. Das sollte man sich mal überlegen, das ist ein halbes Leben.
3: Ja, ich grüße dich.
2: Seit einem halben Leben machst du da wirklich?
3: Ja, seit, ich glaube, das ist jetzt die 30. Premiere, die ich das Jahr gemacht habe, wenn man Corona abzieht. Aber das lassen wir jetzt mal. Ja. Also 30 Jahre tatsächlich auf der Bühne und kein bisschen müde. Also ich mache es auch gerne nochmal 50.
2: Okay, ich wünsche dir so auf alle Fälle. Wie hat denn das alles angefangen?
3: Ja gut, wie hat das angefangen? Irgendwann hat mich meine damalige Frau gefragt, wie Frauen halt so sind. Hat sie bestimmt, also entweder studierst du jetzt richtig oder machst du jetzt richtig Comedy. Und da ich Comedy, also das ist jetzt das Einzigste, was ich eigentlich, ich kann ja sonst nichts. Und dann habe ich gedacht, naja, okay, na, probieren wir halt das.
2: Gut, aber auch jemand, wo ein Comedian ist, ist ja nicht einfach vom Himmel gefallen. Hast du da in der Schule schon angefangen oder das muss ja schon?
3: Nein, ich war der liebste Schüler von allen.
2: Echt?
3: Nein, man merkt dann schon irgendwann, dass man vielleicht ein Talent hat. Und ich glaube auch, dass alle Leute, die auf der Bühne stehen, das ist auch Eitelkeit. Auch Aufmerksamkeitsdefizit, die brauchen alle und ich auch. Und wenn du das einmal gemacht hast, dann willst du es auch nicht mehr missen. Also so ist es halt.
2: Ja, ich glaube, das muss schon was Besonderes sein auf der Bühne, wenn dann alle auch dann am Schluss applaudieren und Standing Ovations und so. Ich glaube, das ist schon was. Man merkt es ja auch, ein ganz großer Künstler, die Stadien voll macht. Gell?
3: Ja.
2: Ohne können sie echt nicht mehr leben, so wie du das
3: ja,
2: sagst.
3: Aber, ja, aber ganz besonders ist natürlich, wenn sie nicht applaudieren. Das ist dann
2: das
3: auch was
2: ist dann ganz
3: ja, aber passiert relativ selten. Gott sei Dank.
2: Ja, klar. Ja, und die ganze Idee, ich meine, das ist ja ein Feuerwerk der Idee, was du da immer bringst.
3: Ja, aber das ist ja, das wird ja oft gefragt, aber das ist ja, eigentlich geht es nur darum, der Alltag, unser Alltag ist so skurril, bloß wir kriegen es halt nicht mit, weil das ist für uns schon normal.
2: Okay.
3: Und erst wenn es uns einer erklärt, also du musst eigentlich nur zuhören und nachgucken. Und das kannst du dann mehr oder weniger eins zu eins in der Geschichte umsetzen. Und gerade wenn du drei Töchter hast und Familie, da kannst du 15 Festplatten füllen mit Programm. Leute, was da alles passiert.
2: Also haben wir die 50 Jahre sowieso noch ausgefüllt.
3: Ja, locker.
2: Kein Problem. Ja, hast Corona schon angesprochen, die Durststrecke für alle. Ich habe aber so das Gefühl, langsam kommt es wieder. Oder siehst du das anders? Hat er immer noch sozusagen das Problem, dass er nicht genug Leute findet, die eine Bühne zur Verfügung stellen oder so?
3: Na, also ich spreche jetzt für mich.
2: Ja,
3: ich kann jetzt nicht
2: klar.
3: Für alle anderen.
2: Nee,
3: ich spreche jetzt nur für mich. Aber ich muss sagen, kurz nach Corona war es schon schwierig, nicht? Auch von den Zuschauerzahlen her, weil die Leute, ich sage immer, die haben erst wieder lernen müssen, dass sie den Arsch vom Sofa hochbringen, mehr oder weniger. Aber jetzt, also ich kann mich überhaupt nicht beklagen, läuft einwandfrei.
2: Ja, super.
3: Ja, also ist echt super.
2: Ja, ich habe schon gesehen, ich meine, ein bisschen geguckt, was du schon in Programme drin hast fürs nächste Jahr, wahrscheinlich bis Mai schon wieder ausgebucht hast.
3: Ja, bis Mai ist eigentlich voll.
2: Ja, und das war ja, wo wir das letzte Mal, das war ja bei Zickige Böcke, wo wir uns da gesehen haben, auch zur Premiere. Da hast du mir eigentlich ja ähnlich gesagt und danach war halt dann Corona. Gell?
3: Ja,
2: das war ja gerade die Zeit. Ja. Riesenfest hast du ja das ja auch noch gehabt mit dem Sebastian Blaupreis. Das war ja auch eine ganz besondere Sache.
3: Da war ich sehr erfreut. Also ich gehöre jetzt nicht zu den Leuten, die das so abtun. Ich fühle mich da durchaus sehr geehrt. Und freue mich bis heute wie Bolle.
2: Ja, das glaube ich. Weil ich denke das schon. Gut, der Preis, den jetzt vom Land kommt, der wird vielleicht auch mal so groß. Aber im Moment ist das für einen Comedian im schwäbischen Bereich, denke ich, wirklich der größte Preis.
3: Also für Mundart ist es sicherlich, also ich wüsste jetzt nicht, welcher Preis für Mundart bei uns jetzt größer wäre.
2: Ja.
3: Nein, das ist schon der Sebastian Blaupreis. Ja. Und wie gesagt, da bin ich auch wirklich sehr stolz drauf.
2: Ja. Nee, das kannst du auch wirklich sagen. War eine wirklich tolle Veranstaltung auch. Ja, heute Premiere. Jetzt haben wir den Salat. Das ist auch, übrigens, die Bilder sind toll.
3: Das dauert immer ewig, bis sie so ein Bild. Die Leute sehen immer bloß Bild und denken, super, aber also wie viele Einstellungen, wie viele Knipser, wie viel du da machen musst.
2: Aber die Idee kommt auch von dir oder werden die dir zutragen? Dann so?
3: Ja, also die Idee für dieses Bild muss ich sagen, die hat jetzt der Marc Michelkitt, Siedepunkt von meiner Agentur, der hat diese Idee gehabt. Und ich finde aber, es passt super zu jetzt haben wir den Salat, also einwandfrei. Also es ist wirklich ein tolles Bild, also mir gefällt es.
2: Ja. Und was ich immer wieder faszinierend finde, dreimal Premiere hier, dreimal ausverkauft und das in der eigenen Stadt. Das gibt es ja eigentlich gar nicht. Normal.
3: Ja, normalerweise muss ich echt sagen, normalerweise ist es so, dass der Prophet im eigenen Dorf ist schwierig, aber in Neufel klappt es. Und da bin ich auch sehr froh und ich freue mich auch immer auf diese Premiere. Wobei du hier natürlich auch sehr viele Leute von auswärts auch noch hast.
2: Ja, klar.
3: Also, und dann gehst du nach Nürtingen ins Schlachthofbräu und da sind dann wiederum sehr viele Neufener. Mhm. Also das teilt sich ein bisschen auf. Aber auch zu den drei Veranstaltungen, jetzt dieses Jahr im Zehnkeller, erwarte ich einige Neufener und da freue ich mich riesig.
2: Ja, das glaube ich. Ja, also ich bin absolut gespannt und freue mich aufs neue Programm. Und ja, wie gesagt, wie auch letztes Mal, ich werde einen kurzen Ausschnitt dann senden, ich werde aus dem Interview dann was machen. Ja, dann harren wir der Dinge, die da kommen und freuen uns. Ja. Der Platzstoff, auch gut.
3: Dankeschön. Der Applaus ist gerechtfertigt, danke.
1: Und jetzt viel Spaß mit einem kurzen Ausschnitt aus seinem neuen Programm.
3: Gut, mein Junge, da muss ich allerdings sagen, mein Jüngste, also Paula, die denkt tatsächlich an mich. Die denkt, ja, die lernt jetzt Altenpflegerin. Ja, hat sich mal die Stock geschickt, Papa, ne? Da können Sie den Hund ein bisschen üben. Da kann... Ja, verstehst du? Jetzt Papa halt still, nicht heute über meine Infusionen. So gesehen bin ich echt froh, dass Sie nicht Leichenbestatterin sind. Ja, Papa, zieh den Kopf ein, nicht? Ich mach kurz den Deckel drauf. Ja, und kurz später dann, nicht erschrecken, Papa! Ist nur Erde! Ist nur Erde! So, und jetzt habe ich Geburtstag gehabt. Und da müsste sich mein Junge absprechen, weil anders kann es nämlich gar nicht sein, dass meine älteste Lisa mir einen Schlapperlatz schenkt. Schlapperlatz mit Aufschrift alt, aber sauber. Mein mittlerer Johanna hat mir ein Hefeweizenglas geschenkt. Zuerst hat die mich gefreut. Nicht? Wo ich dann allerdings gemerkt habe, dass da war ich so ein Schnabeltasseraufsatz. Ja, und meine jüngste Paula, Altenpflegerin, hat dann natürlich wieder komplett der Vogel abgeschossen. Und zwar hat die mir geschenkt einen Gutschein, Achtung, über 10-mal Darmspiegelung. Gut, ich weiß es nicht, wer von euch schon mal eine Darmspiegelung? Aber ich denke, ich spreche da für alle, wenn ich sage, also wer es einmal erlebt hat, möchte es nicht mehr missen. Gell? Weil du liegst halt auf so einer Bahre mit freiem Hintern, nur der Hintern ist frei. Ja, nicht, dass der ganze Arsch zukriegt, nur liegst du da mit freiem Hintern, neben dir hockt der Kameramann. Sprich Arzt, hockt der da mit so einem Endoskop, mikroskopische Kamera. Und schon an dieser Stelle, finde ich, muss man sich ja fragen, was ist eigentlich bei einem Menschen schiefgelaufen, wenn er sich quasi schon in der Jugend dazu entschließt, Mensch, ich möchte später unbedingt einmal beruflich Kameras in dunkle Löcher, was ist da? Gut, vielleicht war er der Vater Höhlenforscher. Ja. Und der Junge hat sich gedacht, Mensch, das ist doch viel geschickter, wenn die Höhlen zu mir kommen. Jedenfalls hockt der da neben mir, ich mit freiem Hintern auf der Bahre, der hockt neben mir. Nicht? Und dann meint der, guckt mich an und meint, voll motiviert, so Halling. Und jetzt geht's ja auch gleich schon los. Die wilde Fahrt, die wilde Fahrt. Die wilde Fahrt. Ja, sind wir auf dem Rummelplatz oder was? Hat die wilde Fahrt, verstehst du? Halligalli. Dickdarmrally, ja. Einsteigen, zusteigen, nie wieder aussteigen. Atemlos durch die Nacht. Die wilde Fahrt. Da hat er mich noch gefragt, ob ich die ganze Geschichte vielleicht am Monitor mitverfolgen möchte. Ich sag aber unbedingt. Ne? Aber auf jeden Fall. Da habe ich noch zurückgefragt, ob man es dann vielleicht auch gleich aufzeichnen könnte. Na ja, da machen wir einen Film draus. Ne? Hollywood Blockbuster. Titel: Der letzte Ausgang danach. Also Last Exit After.
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0: sagen, du hast recht. 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
1: Oh, im Gegenteil, es geht ein wenig bergauf. 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
1: Doris Oswald, Mai Wandspiegel. 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
1: Herzlich willkommen zu einer neuen Sendung von Mundartradio unterwegs. Für die heutige Sendung war ich mal wieder in der Hebebühne in Straßdorf bei der Gesa. Es war wieder mal ein ganz besonderer Abend, diesmal mit der schrille Fehlerperle. Natürlich habe ich auch mit denen ein kurzes Interview geführt.
2: Schön, dass ihr heute bei euch sein darf. Bin echt gespannt. Ich kann mir noch gar nicht so richtig vorstellen, was heute auf mich zukommt. Ja, wie habt ihr denn euch gefunden und wie habt ihr angefangen?
3: Im Chor. Wir singen alle immer ganz braver Chor. Und 1996, da war ich noch gar nicht dabei, deswegen wundert es mich, dass ich das jetzt erzähle. So, haben die Damen auf der Weihnachtsfeier auf der Idee von der Karin ein Stückli aufgeführt.
4: Das war die bekannte Melodie, Mariechen saß weinend im Garten. Und darauf eben ein anderer Text.
3: Ja, das war der Anfang. Dann Frau fassen, genau. Geburtstag und 10 Jahre später das erste Mal Abendfüllend.
2: Und immer schon in der Konstellation oder so nach und nach? Dann?
5: Wir waren mehr, bevor dann welche beruflich weggezogen sind und aus familiären Gründen viele Kinder dann aufgehört haben. Und so hat sich jetzt die Konstellation
3: eingespielt.
5: Ja, genau.
2: Wo ich ein bisschen ein Problem gehabt habe, war mit dem Namen, muss ich ganz ehrlich sagen. Immer Schrill kann ich mir vorstellen, Perle kann ich mir vorstellen, warum ich jetzt hier sitze. Aber was ist das zwischendrin?
6: Die Fehler ist bei uns der Bach, bei uns im Ort, der durch Neufra durchfließt. Das ist die Fehler.
2: Okay,
6: jetzt. Und dann haben wir da Bezug genommen auf Neufra und haben noch gesagt, ja, wir sind die schrillen Fehlerperlen.
2: Klasse. Also man bleibt dran hängen an dem Namen von der
3: Ich denke, dass wir Neufra verlassen. Das ja, war wirklich bloß als Gag.
5: Das war ein Name für Neufra und Umgebung.
2: Ja, wo man das kennt.
5: So genau.
3: Wir haben Frau
5: ja. Wir haben wirklich lange Zeit gekriegt, dass sich das hat entwickeln können.
6: Ja.
5: Dass es mal so in die Richtung geht.
6: Mit dem hat Grünwitsch
5: keinen. Aber es ist schön.
2: Ja, ja, und vor allem das eine von YouTube, oder?
5: Ja.
2: Das hat so einen Aufbruch
6: gebracht. Ja, durch das ist dann so richtig ins Laufen gekommen. Vor allem ja, das Unglaubliche ist, das war ja, ich glaube, ein Dreivierteljahr auf YouTube und es hat eigentlich nicht viele Personen wahrgenommen. Unsere eigene Familie, wenn man gesagt hat, guckt mal, wir sind auf YouTube. Aber dann hat sie jemand auf Facebook gepostet und dann war es verbreitet wie ein Lauffeuer.
2: Ja. Und was erwartet mich heute Abend?
3: Gesungene Comedy.
2: Okay.
3: Zu allen möglichen Themen. Alles, was im Alltag so basieren kann. Überwiegend aber gesungen. Weil Spieler kennen wir nicht. Mit allen coolen Theatererfahrungen.
2: Gut, die kommt ja mit der Zeit
3: automatisch.
2: Ja, dann bin ich ja wirklich gespannt auf heute Abend. Aber vielleicht fällt euch noch irgendwas ein, wo ihr denkt, das würde interessieren.
5: Wir sind keine Profis.
3: Lass uns das weiß.
5: Ja. Wir sind mit allen einen Beruf, den wir weiterhin ausüben.
6: Wir sind halt ausgebildet in den stimmlichen.
3: Das hört man dann,
5: Das hört man dann auch noch. Das ist dann Schrille.
7: Wegen dem heißen wir Schrille, genau.
2: Ja. Aber ich merke, da haben Tiere Spaß.
6: Ja, genau. Wir haben auch viel Freude, wenn die Gäste viel Spaß sind. Das freut uns umso mehr.
2: Okay, klasse.
5: Im Fahrzeug, ich sage, das Wichtigste ist für uns, wenn die Gäste zufrieden heimgehen, der Veranstalter zufrieden heimgeht und wir zufrieden heimgehen.
2: Jetzt bin ich gespannt. Ich freue mich auch heute Abend tierisch.
5: Wir freuen uns auch, dass du da bist.
2: Ich hoffe, dass ihr gute Aufnahmen abbringt. Aber zum schlimmsten Fall komme ich noch.
6: Ja, klar. Okay.
7: Das kommt also, in der Welt.
2: Ja. Vielen Dank.
8: Klasse. Also das wichtigste Geräusch haben wir schon mal drauf. Aber ich glaube, da können wir da noch eins draufsetzen. Also so ein bisschen so mit Jubel. Ha? Kennt ihr das? Ich zähle auf 3. 1, 2, 3. Stopp, spart euch eure Energie für nachher, die braucht ihr unbedingt. So, jetzt ist es soweit. Wir stehen alle in die Startlöcher, vor allem natürlich die schrillen Fehlerperlen, wegen denen ihr ja heute Abend alle da seid. Ich freue mich ganz arg über jeden Einzelnen, der heute Abend gekommen ist. Herzlich willkommen auf der Hebebühne. Heute sind wir ja wegen die schrillen Fehlerperlen da. Und da ist mir irgendwann einmal, ich glaube es ist 2 Jahre her, ein Filmle zugespielt worden über YouTube mit ihrem Song. Genau. Ja, ich spür's schon, ihr wisst, von was ich schwätze. Ihr seid also bestens vorbereitet, das ist super. Und ich fand sie so toll und dann habe ich gedacht, oh, die lade ich unbedingt ein hier in die Hebebühne. Und es war letztes Jahr schon der Hammer und dieses Jahr wird es wieder ein super, super, mega toller Abend. Ich verspreche es euch, so war ich immer heiß, weil ich weiß ja schon ein bisschen mehr wie ihr, weil ich habe ja schon den Soundcheck mitgekriegt. Und das verspricht, ein super, mega toller Abend zu werden. Und wenn wir jetzt quasi alle miteinander nochmal dieses Geräusch, so mit Jubel, dann kommt schon mal ein Teil von denen. Und ich tät sagen, ich mache jetzt die Bühne frei für die schrillen Fehlerperlen.
9: Ja, vielen Dank. Schön, dass so viele da sind. Wisset ihr, was auf euch zukommt heute? Nicht, mir auch. Nein, das ist nämlich ein neues Programm. Friede, Frust, Quatsch. Wie heißt es? Friede, Freude, Pustekuchen. Ich weiß nicht mal, wie es heißt. Ja, wir sind ganz arg aufgeregt. Und bloß damit ihr wisst, wie das ist, wenn man so weit fährt, vor lauter fremden Menschen ein neues Programm spielt, damit ihr ein bisschen in uns reinfühlen könnt, in unsere grausame Nervosität. Das erste Lied.
10: Das Licht im Saal ist aus, die Mikros, die sind an, oder?

0: Dankeschön.
1: Die Frau erzieht sich im Laufe vom Programm regelmäßig um und das Besondere daran ist, das kann ich mit bestem Wissen und Gewissen sagen, sie wird mit jedem Kostüm noch schöner. Ich muss das sagen, ich habe immer noch Hoffnung, dass heute meine Frau fährt. Ja, also das ist tatsächlich meine Frau, viele bezweifeln es. Also vermutlich hält es auch bloß so lange, weil wir beide so sind. Und bevor nachher jemand fragt, wir haben tatsächlich auch Kinder, ja. Die sind daheim und schämen sich gerade für uns. Ich nutze, solange die sich umzieht, die Gelegenheit, um ein bisschen auch wegen euch was fürs Leben mitzugeben. Und es ist jetzt natürlich gerade mal Ende April, aber diese gefährliche Zeit, diese unglaublich gefährliche Zeit kommt wieder. Schlagartig wird sie da sein. Und ich erzähle euch jetzt ein Gleichnis, also es war nicht aus der Bibel, sondern eher aus der Realität, aus dieser gefährlichen Zeit. Kennt jemand die Renate Meier? Falls sie jemand kennt, es ist die Falsche. Also die Renate Meier, die schafft immer Betrieb und die hat einen Abteilungsleiter. Und ihr wisst ja, was man über Abteilungsleiter in vielen Firmen sagt. Der Abteilungsleiter ist das in der Firma, was in der Familie die Schwiegermutter ist. Also nicht jeder natürlich, es gibt ja auch nette Schwiegermütter. Aber jedenfalls, die Renate Meier hat so einen Abteilungsleiter, ein ganz schmieriger Hund. Aber sie starrt total auf ihn. Total. Ja gut, also sie sind auch verheiratet. Problem nur halt nicht miteinander. Also sie mit ihrem Herrn Meier, er mit seiner Frau Abteilungsleiter. Und jetzt kommt diese bekannt gefährliche Zeit. Diese unglaublich gefährliche Zeit. Es ist nicht Fasnet. Neu. Das sind diese gefährliche gemeinsame Weihnachtsfeier. Und ich sag's euch nochmal, die Zeit kommt wieder. Zack, ist die Weihnachtsfeier vor der Tür und dann hört gut zu, wie sowas endet mit der Renate Meier und ihrem Abteilungsleiter. Der Abteilungsleiter dachte vor der Weihnachtsfeier, heute knutsch ich nur die halbe Nacht mit der Renate Meier. Oh, das war dämlich. Dämlich, das war's Dämlichste der Welt. Es war klar, dass der Azubi filmt und gleich auf Facebook stellt. Oh, das war dämlich, dämlich, ja, das ist dämlich quer. Auf Facebook hat's dann gleich seine Frau und der Herr Meier gesehen. Der Abteilungsleiter saß noch immer knutschend auf der Feier. Da öffnet sich die Tür vom Zimmer, rein kommt der Herr Meier. Und plötzlich geht es tierisch rund, denn Meier kann Karate. Schafft im Abteilungsleitermund Platz für Implantate. Oh, das hat Peter, da hat Belegschaft gut. Wie schön doch der Abteilungsleiter Blut und Zähne spuckt. Oh, das hat Wedau, und alles war besonders krass. Kriegst du beim Fremdgau Bar auf die Gosch, zahlt nicht mal die Krankenkasse. Das hätte auch nicht gewusst, gell? Seine Frau hat ihn auch knutschen gesehen, weshalb sie lange Flinte. Doch dann ist sie beim Anwalt quer, jetzt will sie Alimente. Doch ihr Mann, der glaubt, es kommt sein Tag, und das lass ich mir nicht bieten. Wofür hat ich denn einen Ehevertrag? Ich zeig es nur ihr Nieter. Hinter mal Tonart wechseln. Das macht man immer, wenn es spannend wird. Und so sprach er vor Gericht, schuld ist meine Frau, des Luder. Offensichtlich wusste er nicht, der Richter ist ihr Bruder. Oh, das hat Wedau, Wedau, dann war Verhandlung aus. Sie hat wirklich alles gekriegt, er ist arm wie eine Kirchenmaus. Oh, das hat Wedau, Wedau, drum hat er randaliert. Sie fuhr heim ins warme Haus, ihn hat man inhaftiert. Oh. Ja, ich weiß, die Geschichte ist krass, doch echt nicht übertrieben. Und zum Glück ist ihm doch was als Andenken geblieben. Als Andenken an jene Stund mit seinem Knutschehäschen hat er großflächig um den Mund jetzt viele Herpesbläschen. Und die Moral von der Geschichte, im Dunkeln ist gut munkle. 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
0: Gang jetzt schon Fantasie durch, gell? Weil das Lied handelt nicht von Shades of Grey. Und falls ihr euch jetzt wundert, warum seht die so aus dem ISO? Die eine hat sich optisch eher an der Melodie orientiert vom nächsten Lied und die andere eher am Inhalt des Textes. Ja, brutal spannende Ansage. Außerdem hat es einen sehr emotionalen Wert für uns, das Lied. Uns hat man jahrelang vorgeworfen oder gefragt, ob wir uns eigentlich selber so peinlich sind, dass wir nie sagen, wer wir sind, wie wir heißen, was wir so machen, ob wir auch irgendwelche Träume haben. Im Programm ist gar nicht vorgekommen, wer wir tatsächlich sind. Also wir sind tatsächlich wir. Wir haben gar nicht jemand anders gespielt, wir sind halt so nah geworden. Aber jetzt kommt tatsächlich ein Lied, wo es ein bisschen um uns geht, damit ihr mal wisst, ob ihr nach der Pause nochmal kommen werdet oder sagt, mit so einem Lied, bevor die rankommen, müssen wir weg sein. Also ganz viel Spaß mit unserem sehr persönlichen Lied. Und es heißt nicht, ich will den Cowboy als Mann.

0: 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Nein, zaubern kann ich leider nicht. Nein, zaubern.
1: Ja, jetzt hat es jeder mitgekriegt. Jetzt hörst du halt einmal.
0: Kann ich leider nicht.
2: Ja, aber im Endeffekt sind halt die Emotionen, die müssen raus. Aber jetzt kommen wir zu einer wirklich, ich darf gar nicht sagen, das ist eine wahre, ja, schon spät, zu einer ja, wahren Geschichte. Normalerweise spielen wir Fehlerperler nicht am Sonntag. Wir sind ja eine reine Hobbygruppe. Ich bin der einzige Ehemann, der es aushält, regelmäßig mitzugehen. Deswegen sage ich die anderen Ehemänner, der Sonntag hört uns, halten wir uns normal auch dran. Außer bei besonderen Anlässen oder Notfällen. Und ein so ein besonderer Anlass war die Eröffnung der Messe Interfleisch 2010 in Friedrichshafen. War schon mal jemand auf der Interfleisch? Das ist eine Fachmesse für Fleischer, Ackerzerleger und Kopfschlechter. Und haben die uns auch gesehen, haben Bilder von uns gesehen. Das Liedgut war ihnen egal, die denkt, die fleischige Arme, die passt. Und haben also gesagt, euch buchen wir. Und wir haben dann im Prinzip bloß zugesagt, weil die gesagt haben, komm, das wird ganz einfach für euch, ihr singt die Messeeröffnung, da ist alles da, Tontechnik, Mikros, ihr müsst nichts bringen, eure Klamotte, eure Gitarre, alles andere wird gestellt und es gab ein paar Euro und ein bisschen Bericht in der Zeitung, haben wir gesagt, das klingt lecker, wunderbar, machen wir einen kleinen Ausflug draus. Und da wir ja keine Anlage braucht haben, sind wir alle zur Karin ins Auto gesessen. Die fährt sogar, hat das größte Auto. Dann gesagt, so machen wir es. Friedrichshafen auf dem Rückweg, Käffchen. Netter Ausflug, warum nicht? Und nach dem Auftritt haben wir gedacht, wir fahren wie immer über Kettenacker. Weil da wohnt der Franz, ein Freund von uns, der manchmal bei uns Akkordeon spielt und hat eine Wirtschaft. Und da wird immer ganz gepflegt, wie man es halt so macht. Um 2:30 rein, Käffchen trinken, Kuchen essen. Ja, so war es geplant. Wie es dann war, ist im nächsten Lied. Wie gesagt, ich habe nie erwähnt, dass es auf einer wahren Geschichte basiert.
1: Machen wir alle Strophen?
2: Ja, wir machen alle Strophen.
1: Hättet ihr die letzte weglassen?
2: Nein, das hast du. Du warst ja selber dafür verantwortlich. Denk dran, was der Therapeut gesagt hat, sing drüber, das hilft.

0: Pommes. Ich suche jetzt meinen Trost in Pommes.
1: Ja, der fettige.
2: Wir trinken, kommt.
1: Ah ja.

0: Die Uhr hier meint, es wäre kurz nach drei.
1: Echt jetzt,
2: oder? Jetzt schon fünf.
3: Okay.

0: jetzt ist aber Schluss. Aus, ab ins Auto. Nein, jetzt fährt man. Wer mit will, steigt jetzt ein.
1: Oh, Frau Spezi will heim. Jetzt aber schwipp, schwapp ins Auto.
0: Aus, Schluss, Amen. Ab jetzt.

Hey, Herr Pastor,

0: So, sind wir wieder da. Ja, schön, dass so viel nach der Pause noch da sind. Freut uns ganz arg. Wir kommen zum Lied, wegen dem überhaupt fremde Menschen hin und wieder zu uns kommen. Ein Lied, das uns übers Internet ein bisschen verfolgt, über dieses Facebook und YouTube und WhatsApp. Ja, das heißt so, das ist eine schwäbische App, weil man wartet ja die ganze Zeit, dass es Bing macht, oder? Und was viele gar nicht wissen bei ihm jetzt folgende Lied, bei Aber mir reicht's. Erstens, dass das Publikum in der Regel das besser singen kann als wir. Ja, wie gesagt, wir sind halt Laie, wir spielen das nicht, wir sind es aus Überzeugung. Und zweitens, um was geht es da eigentlich? Ihr müsst euch vorstellen, Silvester. Silvester, 23.55 Uhr, das ist doch der Zeitpunkt, wo Männer immer so besinnlich werden. So kurz vor Jahresende, da kommen immer so philosophische Sätze wie Schatzi, nächstes Jahr wird alles anders. Alles. Noch weniger Alkohol, gesundes Essen und Sport, Schatzi, Sport. Wir werden wieder jung und fit und schön. Und wenn man sich dann am 2. Januar, also wenn die Supermärkte wieder aufhören, daran noch erinnern kann und sich dann so ein riesen Fitnessgerät kauft, die es ganz zufällig zum Jahreswechsel in den Supermärkten gibt. Und wenn man dann dieses Fitnessgerät konsequent, wie meine Frau und ich, täglich, manchmal sogar mehrmals täglich, im Keller als Kleiderständer benutzt. Für alle, die das nächste Lied. Und wie gesagt, mir freut uns ganz arg, dass der Fred-Jürgen Bulach da ist vom Mundart Radio, der versucht es heute aufzunehmen. Also ist heute eure Chance, auch mal im Radio zu kommen. Singet kräftig mit.
1: Singet kräftig mit. Ihr kennt es ja doch besser wie mir.
0: Viel Spaß.

0: Ωχάνι. Σεις. Τι βίσετς. Du?
1: Jetzt erklär denen mal, dass in ein paar Wochen der 10. September ist. Ich weiß, der Hochzeitstag. Ist am Tag nach dem Geburtstag von unserer Tochter und die erinnert uns immer dran. Möchtest du nochmal eine Chance?
0: Ja, krieg ich noch eine?
1: Okay, wenn wir so kurz vor dem Hochzeitstag sind.
0: Am 10.9. haben wir...

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1: Ich hoffe, euch geht's noch gut. Mir schon. Wir haben hier nämlich in der Umkleide sogar Gummibärle. Das ist jetzt, man erlebt auch ganz andere Dinge. Ich wollte bloß sagen, uns geht's hier prima. Wir haben brutal viel Spaß. Wie gesagt, es ist tatsächlich bloß ein Hobby und es macht wahnsinnig Spaß, wenn ihr darin lacht, wir gut versorgt sind. Jeder hat so ein schönes Hobby. Und nur als Tipp, es hocken immer wieder Chöre dahin, sonst irgendwelche Leute, die auch singen. Das Ganze ist bloß durch Zufall entstanden. Und nehmt euch einen Tipp mit, wenn es euch bitzelt, noch probiert es. Macht es euch wach, wer hätte denkt vor 20 Jahren auf einer blöden Weihnachtsfeier aus einem Lied, dass man irgendwann 2 Stunden Auto fährt und wildfremde Leute Eintritt zahlt, um das zu hören. Das meine ich jetzt im voller Ernst. Wenn ihr manchmal denkt, jetzt probiere ich mal was aus und andere sagen, oh, was sagen da die Leute? Hey, scheiße drauf, probiert es. Glaubt gar nicht, was manche Sachen passieren können, was entstanden kann. Aber ich bin vom Thema abgekommen. Mich hat es voll erwischt. Volle Kanone. Weil ich liege auf der Couch, denkt mir nichts Böses. War eigentlich zu faul zum Weiterzeppen. Ja, dann habe ich halt Eurosport drin gehabt und da sind sie wieder gesprungen durch unsere Großstadt. Stundenlang irgendein Marathon, ich glaube, es war Hamburg. Normalerweise hätte ich weiterzappt, aber das war mir zu anstrengend. Ich ist halt drin gelassen und normalerweise denke ich immer, ach Gott, wie kann man 42 Kilometer am Stück springen in einer Stadt, wo es so gute Straßenbahnen gibt. Und plötzlich habe ich gemerkt, jetzt ist sie da, die Midlife-Crisis, weil plötzlich macht es klack und ich denke, da meine ich auch mal mitlaufen. Ich habe gedacht, ich will Marathon laufen. Das meine ich auch. Und dann war mir klar.
2: Jesus Gott, jetzt ist es soweit.
1: Hallo, ich bin mittler in der Ansage.
2: Ich kann beim nächsten Lied mitmachen. Ich krieg mein Kleid nicht mehr zu. Das hat mir passt.
1: Ja, super, aber ich bin gerade mit. Jetzt haben wir sehr, das ist schon mit. Ja? Pass auf, Bianca, jetzt pass auf. Das ist ein Missverständnis. Das ist relativ schnell erklärt. Du musst das Kleid auf links tragen, weil es ist 38, Dresdner geht's.
2: Wir meine Freunde dahinter in der Kabine.
1: Wieso? Was ist mit denen?
2: Jede weiß mal etwas anders.
1: Zum Anier?
2: Ja. Und im Monat kannst du 1000 Euro für Häftler ausgeben. Voll mit leckeren Diät-Tipps.
1: Das ist der Diät. Jetzt ist es eng und dreckig.
2: Das ist jetzt voll egal. Voll mit leckeren Diät-Tipps. Nach dem Motto, schlank und sexy, ohne Verzicht. Das glaubt mir. Ich glaub das nicht.
1: Okay, also pass auf. Das klingt jetzt wirklich dramatisch, aber bei der Christine hat es mit der Torte auch schon geholfen. Wie gesagt, der Therapeut sagt immer, mach ein Lied raus, lass es raus. In dem Fall schlage ich vor, wir machen was in Moll.
2: Moll?
1: Also, weil Moll so traurig klingt. Guck mal. Weil ich hätte jetzt auch von der Tonlage her A-Moll vorgeschlagen. Das hat auch nichts mit Körbchengröße zu tun. Möchtest du mal probieren in A-Moll?
2: Also, wir probieren es. Hab ich mal Stress, so wie jetzt grad? Hör ich Stimme aus der Schleckschublad? Eine Mordstafel traube Nuss, bettelt deutlich um den Gnadenschuss. 200 Gramm. Oh.

So, aber wir kommen wieder zu was Eigenem. Wir haben nämlich gedacht, wir müssen unseren Horizont erweitern. Weil wir waren ja schon vor einem Jahr hier in Straßdorf und haben gedacht, oh Gott, was soll jetzt noch kommen, gell? Straßdorf, praktisch das Woodstock von der Schwäbischen Alb. Also wir sind hier raus und denkt, eigentlich können wir jetzt aufhören, was soll noch kommen, gell? Und dann hat Tini gesagt, weißt du was, lass uns unseren Horizont erweitern. Und ich denke, okay, irgendwo wird schon was sein, wo man rauchen kann. Ich sage, nein, also meditiere. Also ich gesagt, komm, wir gehen nach Indien, findet unsere innere Mitte, meditiere und versuche so neue Ideen, neue Einflüsse. Wir waren uns gleich einig, dann hat Babs mitgekriegt, worum es geht. Und sie war als einzige von uns schon in Indien und hat gesagt, du Tine, Indien, meditiere, heißt 12 Stunden Klappe halten. Und dann haben wir uns spontan für Afrika entschieden. Und Enderbach denkt, vielleicht können wir von dieser Lebensfreude und so, von diesem wuchtigen Gesang ein bisschen was lernen. Hat einen Workshop gemacht mit afrikanischen Frauen und hat im Prinzip natürlich auch Gastgeschenke mitgenommen, kofferweise Trollinger. Und hat zwei Sachen gelernt. Erstens, auch afrikanische Frauen singen nicht dauernd nur von Rassentrennung, Unterdrückung, sonst irgendwelche schlimmen Dinge. Nein, die singen tatsächlich, haben sie uns erzählt, vom Alltag. Was sie gerade lagt, Loch im Socker, weiß der Geier was. Singen von allem. Und was noch viel wichtiger war, als wir dann zusammen gesungen haben, spätestens nach dem dritten Viertel hörst du afrikanisch und schwäbisch kaum noch unterscheiden. Und es geht so weit, dass wir beim nächsten Lied, das wir von dem Workshop mitgebracht haben, ist ein sehr kurzes Lied, aber sehr intensives Lied mit einer unglaublich emotionalen Aussage, schon selber nicht mehr wissen, ob das jetzt afrikanisch oder schwäbisch ist. Viel Spaß dabei.

Aber wir haben noch was ganz anderes gelernt auf dieser Reise. Und zwar überall, wo man herkommt auf der Welt, kennt jeder Deutschland, Süddeutschland und weiß gleich Süddeutschland, Porsche, Mercedes. Das Thema haben wir ja schon durch. Aber man stellt fest, egal wo man auf der Welt in den Supermarkt geht, man findet deutsche Produkte, die jeder nutzt und jeder mal. Und dann ist plötzlich ganz traurig, wenn man überlegt, dass es Menschen gibt, die, fällt mir jetzt ein wenig schwer drüber zu sprechen, die nur Zellstofffabrik Waldhof schaffen. Denn jeder nutzt es und keiner kennt die Firma, was herstellt. Und deswegen haben wir da in Afrika mit denen, die haben das auch so gemacht, und dann haben wir gesagt, kennt ihr Zellstofffabrik Waldhof? Ja. Gesagt, ist traurig. Und deswegen haben wir gedacht, wir nehmen uns dem Thema an.

wie Werbung. Ist aber nicht so gemeint. Und damit ihr glaubt, dass das kein Werbesang ist und wir kein Geld dafür kriegen, zeige mir in der nächsten Strophe, dass Zewa erstens nicht nur immer hilft, also es hilft nicht immer, und auch, dass Zewa sogar schon in der Bibel vorkommen ist.

0: Sehr, das Kleid lässt sich nicht mehr steigern, das heißt, wir kommen zum letzten Lied und das ist natürlich die Gelegenheit, sich endlich zu bedanken. Fangen wir mal einfach ganz vorne an. Die Idee, dass wir wiederkommen dürfen, das passiert nicht so oft. Also jemand sagt, wir holen euch nochmal. Vielen Dank, Gesa und dein wunderbares Team für die Idee, für die Organisation, Kartenverkauf, für die Bewirtung von uns. Also wie gesagt, du allein kannst nicht machen, du hast angelehrt, du hast aber super Menschen um dich herum, wo da mitarbeitet, vom Essen, vom Team, von der Betreuung vor allem. Erstmal vielen Dank an die und dein Team, dass es überhaupt möglich macht. Vielen Dank, es hat uns sehr gefreut, auch an der Fred-Jürgen Bulach, dass er unsere Show heute vielleicht aufgenommen hat, obwohl es bloß die Hälfte schwäbisch ist. Ich habe im Laufe des Abends selber erst mal gemerkt, dass wir auch hochdeutsche Titel haben. Ich hoffe, es hat ihm trotzdem gefallen. Also vielen Dank, bin mal gespannt, ob er es jemals sendet. Bin also wirklich gespannt, wenn es euch auch interessiert, was draus geworden wird. Er hat ja Zettel da nahegelegt. Auch er hat ein leidenschaftliches Hobby, auch er hat eine Frau daheim, die gerade wartet. Er macht wirklich schwäbisches Radio, wo nur schwäbische Sachen kommen, vom Wolle Krivenek bis über...
1: Fehlerparty
0: vielleicht eines Tages, wo wir groß sind. Also an dich vielen Dank und jetzt muss es ja bringen, gell? Spätestens jetzt muss es bringen, gell? Okay. Vielen Dank aber an euch, liebes Publikum, weil ohne euch wären wir heute definitiv nicht da. Ihr habt Zeit investiert, ihr habt Geld investiert, ihr habt gelacht, was für uns das Allergrößte ist. Natürlich kriegen wir auch 3,50 Euro Gage und was zum Essen, aber wenn ihr gelacht hättet, wäre es für die Katz. Und das ist das, was uns im Prinzip antreibt. Es ist ja, wie gesagt, nur ein Hobby, ein wunderbares Hobby. Und ich bin davon überzeugt, wenn ihr mit uns bloß halb so viel Spaß gehabt habt, wie wir mit euch, da hängt ihr schon einen super Abend, Kid. Aber die eigentliche Message kommt jetzt immer gemeinsamer schöner Schlusssatz und der heißt folgendermaßen: Das Leben ist kurz.
2: Verzeiht schnell.
3: Küsst langsam.
2: Liebt echt.
4: Und lacht, so oft es geht.
0: Genau. Aber ich sehe immer, jetzt hat die Frau, die Frau an der Säule, die hat jede Pointe bis jetzt verstanden und jetzt guckt sie total.
3: Ja, das ist auch, das gibt es ja auch noch in einer Frauenübersetzung.
0: Okay, Spruch. In einer Frauenübersetzung, ja. Genau, sag mal.
3: Genau.
2: Das Leben ist kurz.
3: Also mach die Reise.
2: Kauf die Schuhe. Und iss die Torte.
0: Im nächsten Lied kommt aber gar keine Torte vor.

0: Vielen Dank.
1: Danke schön. Vielen Dank. Vielen Dank. Wahnsinn. Ja. Wahnsinn. Die schrille Fehlerwelle.
2: Ja.
1: Wahnsinn.
2: War ein schöner Abend.
1: Ja, ja, ja. Hat sein Falle.
2: Leider gibt es immer irgendwann mal ein Ende, gell?
1: Soll ich die nochmal?
2: Noch eins?
1: Cool, cool, cool.

0: wie sie nicht dran. Ach so, hey, noch nichts vorbereitet? Ich habe schon das Leben natürlich, gell? Hey, noch nichts vorbereitet?
1: Okay, wenn Vera aus Köln da ist, dann machen wir jetzt. Ja.
0: Oh, ja. Ja. Haben Sie jetzt aber ein Lied über dich?
1: Ja, ja. Neu?
0: Oh, Vera, du machst mich so. Okay, nochmal nachher. Oh, Vera.

0: einer Wagenladung guter Laune unterwegs ist unsere Bob Steinbock.
1: Immer unterwegs.
0: Und sie wäre gern mit einem 40-Tonner mit Anhänger unterwegs, weil sie auch da dafür einen Führerschein hat. Unsere Gesa Schulze-Karleis.
2: Immer unterwegs. Und der Motor, der uns alle seit 5 Jahren antreibt, unser Herzkraftwerk, Annette Heiter.

Ja, und wir steigen gleich mit einem ganz großen Thema ein. Ich sag mal, für die Männer ist sie ein Rätsel. Ein unerforschtes Terrain und oft verbotene Zone. Ja, das Mysterium mit Henkel. Ja, Männer, und heute ist soweit. Heute lüften wir das lang gehegte Geheimnis. Was schleppt Frau in ihrer Handtasche so mit sich rum? Ja, und es ist wirklich sehr spannend für euch heute Abend. Ich kann nur für mich sprechen. Also, ich könnte mit meiner Handtasche jederzeit spontan das Land verlassen.

0: Jetzt bin ich mal gespannt. Ah, tatsächlich, Annette. Du, es hat tatsächlich welche da.
1: Nein, komm, das gibt's nicht.
0: Doch, da oben sitzt eine. Da sitzt eine. Da sitzt sogar vorne. Hey, es hat tatsächlich hier in Sturgott im Theaterhaus Damen. Ja, beneidenswert. Und eine Dame ist ja eine Frau, die den Mann ganz genau wissen lässt, wie weit er zu weit gehen darf. Genau. Und dann wird sie zum Juwel, das Mann mit Fassung tragen muss. Ja. Aber Mädels, ich glaube, bei uns wird es, glaube ich, nichts mehr mit der Dame in diesem Leben.
1: Ich glaube auch nicht.

0: Eine echte Dame ist natürlich, die Sturgerter Dame werden das wissen, die ernährt sich natürlich gesund, die treibt regelmäßig Sport. Sport soll man ja machen, gell? Laufen sei gesund, da darf man Glückshormone ausschütten. Jetzt das tut es bei mir ein Fläschchen Trollinger im Sitzen. Das mit den Glückshormonen wäre kein Problem mehr. Ja, und außerdem, ich frage euch, ha? Wann bitte soll man Sport machen? Gell? Im Winter ist es eiskalt, im Sommer bollerheiß, dazwischen regnet es, also an mir liegt es nicht. Und wenn dann doch mal alles passt, dann reiß ich mir doch gerade an dem Tag, wo ich los will, der Fingernagel ein, Gott's wieder nicht.
1: Ne? 1, 2, 3, 4,

0: genau.
1: Gell, unser fünftes Bandmitglied, der einzige Mann hier, der Konrad. Gell? Genau. Ach ja, und dann ist es ja auch so, gell? Also, wir haben da so einen Bekannten, der Peter. Gell, wisst ihr? Der Peter, also der Peter, der hat ganz viele Konflikte, also mit sich selber. Und wenn der zum Beispiel zu einem Termin will oder wenn er los will, dann, dann hat er wirklich einen Konflikt oder ein Problem, weil meistens schellt er aufs Telefon, dann rast er ans Telefon, auf dem Weg zum Telefon rein, er noch geschwind sämtliche Schuhe in die Schuhschränke, dann fällt ihm ein, dass er ja eigentlich der Keller aufräumen sollte, dann räumt er noch geschwind den Keller auf, dann denkt er, oh, Rasenmäher wäre vielleicht auch nicht schlecht, dann mäht er noch geschwind den Rasen und tut Hecke schneiden und die vom Nachbar gleich mit und zack, ist es ihm wieder passiert.
2: Später, sagt der Peter, es wird

0: 짜짜짜.
1: Ja, so ist es. Und wahrscheinlich kennt jeder so einen Peter, oder?
2: Ja.
1: Gell? Also, oder vielleicht meinen wir auch den gleichen, kann natürlich auch sein. Wer weiß, wie das so läuft. Und jetzt, freie mich, jetzt kommen wir zu den großen drei schwäbischen Kas. Wisst ihr, was die sind? Kartoffelsalat. Oh, nein, haben wir schon vier. Eine sehr gute Idee. Kartoffelsalat, hat er gesagt. Natürlich, den darf man nicht vergessen, besonders an Heiligabend, gell? Aber nein, ich meine die Kehrwoch, die Kutterschaufel, den Kittelschurz. Obwohl wir uns ja sehr distanzieren von diesem Kittelschurz, gell? Oder wie sieht es bei euch aus? Machst du im Kittelschurz noch Kehrwoch? Nicht, gell? Nein. Hast gar keinen. Also Kittelschurz. Kehrwoch schon, natürlich. Klar.
0: Du, also, logisch. Also ganz ehrlich, ich mache auch keine Kehrwoch.
1: Du machst keine Kehrwoch?
0: Weder mit also, noch ohne Kittelschutz.
2: Ah, also ich schon.
1: Was ist das?
0: Du machst
2: ich mache Kehrwoch, ja. Oh. Ja, aber sicher.

0: Ja, heute offizielles Abschiedskonzert. Nach. Ja! Das ist genau die Reaktion, die man haben wollte. Drum aus haben jetzt viele gefragt nach 5 Jahren, Mensch, warum hört ihr auf? Und wir haben gefunden, es sollte einfach zum Zeitpunkt sein, wo die Leute nur sagen, oh, schade. Und nicht, es war aber auch Zeit. Und ich glaube, da haben wir jetzt genau den richtigen Zeitpunkt auch erwischt. Man kann auch noch so ein bisschen zurückblicken, wann haben wir uns gegründet? Genau am 21.12.2020. Und damals waren ja schwierige Zeiten. Wir hatten Corona, wir hatten Lockdown, man durfte sich über Weihnachten nicht treffen, man durfte das ganze Jahr schon über nicht singen. Also ich habe ein paar Chöre gehabt, die haben beide Corona nicht überlebt, weil Singen, vor allem im Chor singen, wirklich als Risikosportart eingruppiert wurde. Das war also ganz tragisch und ich saß kurz vor Weihnachten da und habe gedacht, ich habe jetzt 2 Möglichkeiten. Entweder ich gründe eine Gruppe oder ich springe in den Neckar. Und nachdem der Neckar arg kalt ist, ist der Jahreszeit, habe ich gedacht, ich gründe mal lieber eine Gruppe. Habe also in meinem Comedy-Stammtisch eine Rundmail gestartet an die dort befindlichen 3 Damen und innerhalb einer halben Stunde kam das begeisterte Ja, wir machen ein Weiberquartett mit dir und zwar singen wir Doo-Wop-Lieder mit schwäbischen Texten in Petticoat-Kleidern. Das war so die Vision, die wir hatten, also genau das, was wir jetzt auch tun. Und ich glaube, innerhalb von 2 Stunden, da war noch kein Ton gesungen oder sowas, hatten wir bereits 4 Outfits.
1: Und Frisuren.
0: Und Frisuren.
1: Und Bilder mit Frisuren für die erste Werbung.
0: Genau, also das ging ratzfatz, das gemeinsame Singen hat dann noch ein bisschen auf sich warten lassen. Aber alles, was dann gemacht haben, war es wirklich toll. Und deswegen ist so ein Tag wie heute schon auch ein bisschen dazu angetan, dass man ein klein bisschen nostalgisch wird und so zurückdenkt an früher. Und wenn ich mir hier so umgucke, sitzt hier eine ganze Menge früher.
2: Weißt du noch, da war doch dieses Beutle, wo wir uns als Junge getroffen hätten.

0: außer Atem, wenn man so rumspringen muss, gell? In meinem Alter jedenfalls. Ja, ist so. Aber also, wenn man so viel unterwegs ist, so wie wir, und immer unterwegs sind, dann muss man sich manchmal auch von dem einen oder anderen schweren Herzens verabschieden. Sag mal einmal so.
1: Bisschen schwundisch immer.
0: Ja, das besser kann man es nicht sagen. So ist es.

0: Geh mit meiner Ukulele, rapimmerapammerapum. Was?
1: Dein Gang. Mit deiner Ukulele.
2: Ja, du wolltest so ein Mantra sagen, glaube ich.
0: Darf ich jetzt endlich?
2: Ja, genau. Jetzt wär deine Zeit. Genieß es. Also kurz. Ganz kurz.
0: Also, ich habe da ja so ein tägliches Ritual. Das ist sehr hilfreich. Ich darf jetzt nicht lange erklären. Mhm. Ich werde euch das jetzt kurz vortragen. Ihr lernt es auswendig, weil wer weiß, ob ihr das nochmal braucht. Okay? Go ahead. Jetzt muss ich die Luft erst nochmal rauslassen. Gerne okay? Nochmal holen. Aufstehen und das Krönle richten. Den Streit im Spiegel erstmal schlichten. Wäsche, putzen, Falde legen. Und auch noch die Zähne pflegen. Ömle auf der Matte bäden, dann wirst du den Tag schon überleben.
3: Oh,

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0: und ab und zu sind wir natürlich auch privat miteinander unterwegs. Und neulich haben wir was ganz Glatz erlebt. Wir vier waren nämlich zusammen im Besen. Und neben uns, am Nebentisch, ist der Kalle gesessen. Und da war ein Franzose mit am Tisch beim Kalle. Und der hat den Kalle zutextet. Wirklich wahr, du hast alles verstanden, jedes Wort. Der Franzose hat zu dem Kalle gesagt, ah, oh, weißt du, Karle. Ja, das ist Französisch. Ja. Da hat der Franzose zum Kalle gesagt, ah, oh, weißt du, Karle, wenn ich nach Hause komme zu meiner Chantal, dann erwartet sie mich schon und dann hat sie fast nichts an. Und dann nehme ich sie ganz behutsam auf meine Arme und dann trage ich sie in unser Schlafzimmer. Und dann lege ich sie ganz sanft auf unser Bett und ziehe ihr ihren Auch von nix, ihr Negligé aus, ganz langsam. Und dann öffne ich zuerst einmal eine Flasche Champagner. Und dann trinke ich Champagner aus Chantals Bauchnabel, weil es so schön prickelt. Ah, und der Karle hört sich das alles an und guckt nochmal und sagt
1: 3, 4, tap, tap.

0: unschwer zu erkennen ist, haben wir eine kleine Zeitreise gemacht, gell, in die 20er Jahre. Und jetzt machen wir nochmal eine Zeitreise, und zwar jetzt gehen wir in das alte Ägypten. Und da bräuchten wir jetzt so ein bisschen altägyptische Atmung. Also jetzt müsst ihr ein bisschen euch da rein versetzen, und vielleicht kriegen wir gemeinsam 4 Oms hintereinander. Ne? Oder?
1: Aber wir probieren mal eins.
0: Eins. 1, 2, 3. Om. Oh, fantastisch. Klasse. Fantastisch. Das müssen wir gar nicht üben.
1: Und

0: Ja, Majestät, da haben sie's.
1: Da haben sie's, da haben sie's.
0: Da sprach zu ihm der Pharao, oh, dann machen wir es ebenso. Sie sehen, wie fad es

0: Ja, von wegen Zeitreise. Also, das ist natürlich alles Quatsch. Wir haben nur gedacht, wir gucken uns mal die 20er Jahre an, damit wir endlich diese geilen Glitzerfummel tragen können. Ja, oder? Das hat sich doch gelohnt. Und als wir dann schon in den 20er Jahren waren, haben wir festgestellt, da gibt es eigentlich auch ganz anständige Musik. So zum Ende der 20er Jahre spielt ein berühmtes Musical, das Musical Cabaret, das kennt ihr wahrscheinlich. Da geht es um eine Nachtclubsängerin in Berlin der ausgehenden 20er, beginnenden 30er Jahre. Es gibt auch einen Film über dieses Musical. In diesem Film versucht Liza Minnelli, diese Nachtclubsängerin Sally Bowles darzustellen. Ich sage deswegen versucht, weil sie konnte natürlich nicht wissen, dass die eigentliche Reinkarnation der Nachtclubsängerin Sally Bowles bei uns, bei den Duwop-Mädel zu Hause ist. Ja. Wobei man sagen muss, unsere Sally Bowles ist geboren und aufgewachsen in Kleudeubach. Also für die, die es nicht kennen, das liegt direkt neben Ostdeubach. Und um ehrlich zu sein, die Nachtclub-Dichte in Kleudeubach lässt etwas zu wünschen übrig. Was für uns den Vorteil hat, dass unsere Sally Bowles aus Kleudeubach ihre gesamten Nachtclub-Sängerinnen-Ambitionen und Energien aufgespart hat, quasi für den heutigen Tag, für euch. Und ja, macht euch auf einiges gefasst. Und hier ist sie. Begrüßt sie mit einem riesengroßen Applaus. Unsere Sally Bowles, Bob Steinbock aus Kleudeubach.
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0: 拜拜。
1: Heidene Ecke. Musst du beachten. Kannst mal sehen, gell? Wie sind ihr so hergekommen heute? Mit dem Auto sind wir gelaufen, mit dem Bus, mit dem Zug, mit dem Schiff?
2: Bahn.
1: Mit der Bahn! Und es hat geklappt, ja, sonst wär's schon nicht da, gell? Super, Respekt. Und ihr so, ich komme mal ein bisschen näher. Keine Angst. Ich nehme doch nicht weg. Heben ruhig fest. Nein, nein, manchmal ist gut, man hebt die Sache fest, gell? Schwupp, sind sie weg. Oder wie sind ihr hergekommen? Mit dem Auto, mit allem. Super. Ihr? Zu viert mit. Sehr löblich, löblich. Schon weg am Parkplatz, gell? Klasse, klasse. Wer hat fahren dürfen müssen, sollen, wollen? Du? Gib bitte doch was fürs Benzin. Soll ich danach gucken? Ha? Ich schwätze nachher mit denen. Ja, dem gebe ich der Feierbier aus, mindestens. Das ist dein Mann. Ach so. Dann kriegst du Haushaltsgeld. Ha. Dann hat sich das mit dem Bier auch erledigt. Gell? Dann muss der dir alles ausgeben. Ja, machen wir so rum. Ja, ich war auch ein bisschen mit dem Auto unterwegs heute so. In einer Wohngegend hat mir doch so ein Segel von rechts Vorfahrt genommen. Unglaublich. Ja, das dauert ein bisschen. Ich lasse euch die Zeit. Kein Thema, kann ich auch ein bisschen verschnaufen. Tut mir auch gut. Genau. Ja, so war das. Und dann hat mich einer so zuparkt, dass ich nur noch zur Heckklappe habe aussteigen können. Nur gut, dass ich so gleich zusammengegangen, wenn ich will. Ja? Aber das Schlimmste an der ganzen Sache ist ja, jetzt habe ich an meinem Autoschlüssel der Lack von dem seinem Auto. Bisschen ärgerlich, aber gut, so ist es halt, gell? Und neulich, war ich mal wieder mit dem Fahrrädle unterwegs und ich richte mir so mein Fahrrädle. Das Nachbarskind hat ganz aufmerksam zugehört und hat gesagt, du Gesa, was machst du denn da? Dann habe ich gesagt, ich richte mir mein Fahrrädle, guck mal, da tue ich jetzt ein bisschen Erde, ich habe da so ein Körbchen vorne, ein bisschen Erde rein und eine Scheifele und ein Gießkännchen. Und dann hat sie gesagt, und wo fährst du denn da? Dann habe ich auf den Friedhof. Und dann hat sie gesagt, und wer bringt noch dein Fahrrad zurück? Hab's jetzt nicht so witzig gefunden. Wir Schwaben dehnen uns ja ein bisschen schwer mit Liebeserklärungen. Gell? Du zum Beispiel, hast du ihm heute schon gesagt? Dass er dir nicht ganz so egal ist, sag ich mal. Oder dass du ihn leiden kannst. Oder sollen wir? Oder wir alle? Ha? Aber ist auch wahr, gell? Was soll jetzt ja auch sagen? Oder was soll man auch immer sagen? Ha? Als Schwab, wir passen zusammen wie Lenzo und Spätzle. Ich täte nimmer, wenn du mich willen tätsch. Oder Schätzle, du bist mein Schneckle. Ist auch nicht so erotisch, gell? Ja, doch, er freut sich. Ja, ist halt so eine Sache bei uns Schwaben. Aber ich finde, ihr habt es super gelöst.
3: 1, 2, 3, bitte.

0: Chucks.
1: Regt euch nicht auf.
2: Ja, es gibt Situationen im Leben. Ja.
3: Da darf die Babs nochmal
1: ihr Mantra.
3: Ihr Mantra.
2: Ja. Ihr habt es ja auswendig gelernt, oder? Gell? Und das richtig, das große oben hin, ja schon geübt, jetzt machen wir nochmal das kleine. 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

0: auf die Uhr, aber jetzt ganz genau. Unser Konzert, unser wunderbarer Abend mit euch neigt sich allmählich dem Ende entgegen. Ganz allmählich. Aber er soll natürlich nicht einfach so am Horizont verblassen, bevor wir nicht ausgiebig Dank gesagt hätten. Also Dank heute Abend ganz besonders dem fantastischen Theaterhaus-Team an der Technik Hannes und Irgendwas mit Mathe.
1: Irgendwas mit Mathe.
0: Ein riesen Dankeschön an euch, dass ihr da wart, dass ihr geblieben seid bis zum bitteren Ende. Großartig, herzlichen Dank.
2: Einen herzlichen Dank auch ans Mundartradio, das heute Abend anwesend ist.
1: Dankeschön.
0: Das heißt, wenn ihr klicken, könnt ihr das heutige Konzert wieder im Radio nachhören.
1: Immer wieder. Also, du wolltest ausmachen und wieder anmachen und dann kommt es nochmal.
0: Genau.
1: Ich mache
0: mir ein bisschen Sorgen.
2: Ich sehe es.
0: Ist jetzt auch klar, jetzt geht es zum Ende zu.
2: Gerückte Stunde.
0: Ja. Guck mal, der da vorne, der ist heidebleich. So wie der aussieht, habe ich wirklich Angst, der reiert gleich. Ich glaube, der

sag ich, jawohl. Und das für euch mal zahlen, gell? Ja, das ist super, das trifft uns nicht so ganz unvorbereitet, gell? Also, wir lieben ja den schwäbischen Dialekt. Und was wir am meisten lieben, ist halt die Kulinarik. Die schwäbische Kulinarik, die ist einfach großartig, einzigartig. Und da gibt es so viele tolle Gerichte bei uns im Schwabenland. Und wir haben jetzt mal alle in einen riesengroßen Topf geschüttet, kräftig rumgerührt und rausgekommen ist ein schwäbisches Buffet. Oh,

0: noch mal erzählen.
1: So ein bisschen. Bisschen Romantik, oder?
0: Ja.
1: Ihr wisst, was so richtig romantische Atmosphäre gehört, oder? Mhm. So Wellen, die an einem Strand stoßen. Was machen denn Wellen? Genau. Gebt uns mal die Welle.
0: Das sind die Sturker der Taube.
1: Ich bin eigentlich in südlichen Gefilden.
0: Ach so, nicht am Neckar.
1: Nein.
0: Ach so.
1: Weil aus weiter Ferne hört man die sanften Klänge von einem Mandolinenorchester.
0: Aha.
1: Ah.
2: Tut's nicht?
3: Ich hab da gerade die magische Stimme von der Regie aus dem Monitor gehört.
1: Tut's nicht?
0: Nein, no, die hat auch vorhin nicht da. Die Bläder, Kohl, die Bläder.
1: Das ist doch. Das ist doch. Nein, ich glaube, jetzt tut's. Ich glaube, jetzt tut's.
0: Nein, so wird's nicht besser, Babs.
4: So, ja, das hättest du aber auch bei mir auch schon machen können.
0: Voll ein technischer Trick.
1: Also, die Babs ist ungemein beweglich. Das hat man gemerkt, gell?
0: Ja.
1: Ich probiere hier eine romantische Atmosphäre zu etablieren. Da kannst du nicht einfach den Fuß da hochstrecken.
3: Entschuldigung, schon hey.
1: Das ist vielleicht beweglich. Das hat jetzt mal primär noch nichts mit Romantik zu tun. Wir waren gerade beim Mandolinenorchester.
0: Ja.
1: Da wäre jetzt der Einsatz fürs Mandolinenorchester. Wo bleibt es?
0: Stuttgarter Mandoline.
1: Ja, genau. Oh, ihr wart schon mal da.
0: Insider.
1: Das könntet ihr auch. Genau. Fiddle an Hunden. Zeigen Sie mal. So. Ja. Und das jetzt bitte alle. Merkt, die Romantikkurve steil nach oben geht. Mein letztes Date war so lahmarschig, das tut fast weh. Der war beinahe so lahm wie kalter Pfefferminztee.

Aber egal, wir geben der Romantik noch mal eine Chance. Macht noch mal das Mandolinenorchester für mich. Ja, Fingerlärm und ordentlich blubbern. Das darf auch ruhig ein bisschen spritzen, das macht nichts. Ich spiele richtige Leber.

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1: Herzlich willkommen zur weiteren Sendung von Mundart Radio stellt vor. Anfang Februar 2026 war ich im Bürgersaal in Mur. Dort haben Breschling Sisters mit ihrem neuen Programm Kamasutrai und Muckefuck ihr Premiere gehabt. Kurz vor dem Auftritt habe ich ein kurzes Interview mit ihnen geführt.
2: Heute sind wir bei der Premiere von den Breschling Sisters. Ein wunderschöner Name. Breschling Sisters, das sind die Helga Becker und die Gesa Schulze-Kaleis. Ja, und natürlich was ganz Besonderes, ganz neue Gruppe. Wie sind da auf den Namen gekommen? Das würde mich mal interessieren.
3: Das war wirklich zufällig. Ich habe mir ein ganz lustiges Pullover gekauft mit großem Breschling drauf. Und wo das komisch war, das zu groß. Ich habe es aber nicht mehr hergeben wollen. Dann habe ich mir einfach nur ein kleines gekauft. Und habe gedacht, ja, jetzt habe ich zwei. Und weil ich sowieso schon lange was mit der Gesa machen will, habe ich gedacht, das schenke ich ihr einfach. Und so sind wir dann da gestanden mit den zwei Pullover, Pullunder eigentlich, und den Breschling Sisters, das wär's doch.
4: Genau, also das war jetzt der Wink mit dem Pullunder.
3: Genau, ja, richtig.
2: Heimel, süß sind wir ja, von daher passt es ja.
3: Ja, natürlich sind wir süß, ja, ganz klar.
2: Ja, neues Programm, wir fangen jetzt gerade frisch an. Was erwartet uns im Programm?
3: Oh, es sind natürlich zwei ganz besondere Typen, die da auf der Bühne standen. Typinnen, müssen wir heute wahrscheinlich sagen. Und die möchten sehr gerne verreisen, aber es gibt einfach eine Prämisse. Und zwar muss es für die Gerda überall Breschling geben.
4: Genau, das ist mir ganz arg wichtig auf der Bühne, dass es in jedem Land Breschling gibt. Sonst will ich da schon gar nicht nach.
3: Und ich muss sie dann immer mit hanebüchenen Geschichten natürlich zufriedenstellen, warum es dort in diesem Land Breschling hat.
4: Genau.
2: Ja, das klingt recht spannend.
4: So kleine menschliche Schwäche nehmen wir ein bisschen auf den Hebel.
3: Genau, richtig.
2: Und das sind verschiedene Länder dann?
3: Ja, ja, eine Reise um die Welt quasi.
2: Ah,
3: ja,
2: okay. Ja. Mhm. Ja. Das wird richtig spannend. Ja. Wenn wir jetzt frisch anfangen, ist es natürlich schwierig, mal vorauszusehen, in welche Richtung das alles laufen wird. Heute ist ja sozusagen Heimspiel und morgen, zweimal fast ausverkauft, also immerhin ein Wahnsinnserfolg.
3: Also man kann sagen, zweimal ausverkauft. Tatsächlich, wir verkaufen jetzt die letzte Karte.
2: Klasse, klasse.
3: Genau, ja.
4: Ja, und zwar mit 240 Leute
3: jedes Mal, genau. Kann man
4: schon
3: meckern.
4: Genau.
2: Das ist ja riesig.
3: Richtig,
2: ja.
3: Genau.
2: Ja. Was habt ihr euch vorgestellt? Wie geht es weiter? Ihr werdet ja sicher auch nur allein eure Programme machen, die ja auch sehr vielfältig sind.
3: Ja, also wir haben tatsächlich, bevor überhaupt die Premiere mal über die Bühne gegangen ist, schon 8 Buchungen. Das haben wir, glaube ich, unserem Bekanntheitsgrad auch zu verdanken, weil wir beide ja schon länger auf der Bühne sind und weil wir uns da offensichtlich auch bewährt haben. Und da haben die Veranstalter dann einfach auch blind gekauft.
4: Vertraut.
3: Genau.
2: Ja, das ist schwierig halt, gell? Von daher ist das.
4: Ja, also, aber natürlich fängt man von vorne an, aber das ist ja wirklich dank, ich stehe seit 30 Jahren auf der Bühne, Helga jetzt seit
3: 10.
4: Über 10 Jahren.
3: Genau.
4: Genau. Und da hat man ja so ein kleines Netzwerk, sage ich mal, von Veranstaltern.
3: Ja. Mhm. Aber die vertrauen uns einfach auch, dass wir was Gutes machen, sonst hätten sie es ja nicht einfach im Vorfeld schon mal buchen.
2: Und eure Termine sind auf der Homepage, gehe ich mal davon aus.
3: Genau.
2: Das heißt, das werden wir dann auch mit einblenden.
3: Genau. www.breschling-sisters.de.
4: Genau.
2: Ja, das E gibt es ja relativ selten, gell?
3: Really?
2: Aber wäre natürlich schön. In dem Fall wäre es wirklich schön.
3: Ja.
2: Ja, wollt ihr noch irgendwas von euch aus sagen zum Programm?
3: Ja, wir sind natürlich dankbar für jeden neuen Veranstalter auch. Wir bespielen kleine Bühnen so gern wie große Halle, das schaffen wir alles. Also insofern muss man sich nicht einschränken, auch wenn man nur eine Kleinkunstbühne hat. Man darf sich direkt an uns wenden.
4: Genau, wir kommen gern überall noch.
3: Und wir bespaßen gern viele Leute auf einmal, aber wir sind auch ganz gern dicht am Publikum auf kleine Bühnen, einfach unter den Leuten.
2: Mhm.
4: Genau.
2: Ja, das ist bestimmt auch eine ganz besondere Sache, wenn man direkte Interaktion sozusagen
4: hat. Ja, wenn man so mittendrin ist.
3: Ja, und auch ein bisschen improvisieren kann, die Leute noch mehr mitspielen lassen kann natürlich. wie wenn man halt hier ein bisschen mit Entfernung auf der Bühne steht. Das ist nochmal was anderes. Ja.
4: Hat alles seinen Reiz. Also sowohl die große Halle als auch die kleine Kleinkunstbühne.
3: Genau.
4: Was ja Großkunstbühne ist eigentlich.
3: Auf kleinem Raum.
4: So. Mhm.
3: Genau.
2: Gut, cool, danke euch recht herzlich.
4: Sehr gerne.
2: Freue mich auf einen ganz besonderen Abend heute.
3: Mir uns auch. Ganz arg. Vielen Dank,
4: danke dir, lieber
0: Friedrich. Und jetzt viel Spaß mit Ausschnitt aus dem Programm.

0: fällt mir gerade einer ein.
1: Was?
0: Pass auf, der ist super.
1: Der ist witzig.
0: Wenn sich den Japaner, guten Morgen.
1: Morgens?
0: Ha? Nein, wenn er Deutsch gelernt hat. Gell, das ist gut. Kommt noch besser. Pass auf. Wie nennt man eine japanische Unterhosefabrik?
1: Ich weiß nicht.
0: Wisst ihr's? Saki for Paki!
1: Super!
0: Ich geht ja. Mir wegschmeißen!
1: Und warum kommt ein Japaner mit zwei Blondinen aus der Bäckerei? Weil er zwei Blödchen bestellt hat.
0: Weil die Blondine nicht Brötchen sagen kann.
1: Ach, Japaner!
0: Was? Die kann nicht Japaner sagen?
1: Ach, vergiss es. Komm, ja, du verstehst ihn eh nicht.
0: Nein, verstehst du auch nicht.
1: Ja,
0: nein. Du, aber das mit dem Japan, das lässt mir gar keine Ruhe. Ich glaube, wir könnten trotzdem, nach Japan. Weißt du, doch das mit dem Sutrei?
1: Was mit dem Sutrei?
0: Ja, weißt du, da kam er in Sutrei.
1: Zu was denn?
0: Ah, weißt du, das wegen der Technik.
1: Wegen der Heiztechnik?
0: Ja. Hitzig ist schon auch, also das ist mehr so im Untergeschoss. Und da kriegt man Karma in Sutra.
1: Mein Gott, du meinst Kamasutra?
0: Ja, sag ich doch, Kamasutra. Halt, könnte man, oder?
1: Die will ich beim Kamasutra sehen. Ja, wenn du auf dem Buckel liegst wie so ein Mäuerkäfer und deine Beute fies hinter dein Knick genommen tust, dass sie unten nicht im Weg sind.
0: Ja. Ja, und?
1: Ja.
0: Hallo, ich kann zur Verrenkung.
1: Ach ja, komm.
0: Moment mal. Kriegst du dein großes Zehe noch in Gosch? Ha? Also wohlgemerkt, der eigene Zehe, der eigene Gosch.
1: Das. Ha? Noch nicht einmal Wille, sag mal. So,
0: und dann kann ich nochmal leben, du, ich kann das glühende Dreieck.
1: Ich will kein glühendes Dreieck sehen jetzt.
0: Warum nicht?
1: Also sag mal, das ist doch auch blöd bei dem Kamasutra da. Das ist doch nur Technik. Ja, das ist doch die reinste Akrobatik.
0: Ja und? Ist doch toll.
1: Ich möchte natürlich schon auch ein bisschen Sexerei.
0: Ja. So.
1: Aber für mich muss es halt auch Emotion sein.
0: Emotion?
1: Ja, das ist Französisch.
0: Aha.
1: Ja. Das heißt Emotion. Gefühl, Liebe, Erregung, Wallung, Leidenschaft. Was denn?
0: Nicht vor dem Leid.
1: Ja, nur ja, aber Emotion ist immer gut. Komm, wir gehen nicht nach Japan, wir gehen nach Frankreich.
0: Warte, Moment. Ich glaube, es geht nicht.
1: Warum nicht?
0: Weil es in Frankreich keine Breschling gibt.
1: Doch, es gibt in Frankreich Breschling.
0: Echt?
1: Ja, pass auf. Ich glaube, die gehen die dort schon seit dem 17. Jahrhundert.
0: Aber.
1: Und zwar sind die eingeführt worden unter dem König Louis XIV.
0: Okay.
1: Vom Comte Jean-Jacques Gérard-Marc Comte de Bréchelin. Und deshalb heißt Breschling in Frankreich auch Breschelin.
0: Aha, oh ja. La, Breschelin.
1: Also, wie sieht's aus? Du magst
0: okay,
1: Breschelin?
0: Also, wenn das so ist, dann gehe ich mit.
1: Also,
0: okay.
1: Dann gehen wir nach Frankreich.
0: Frankreich.

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1: Oh la la!
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3: Herzlich willkommen zur neuen Sendung von Mundart Radio stellt vor. Escape Rooms heißt das neue Programm von Bernd Kohlhepp alias Herr Hämmerle. Im März 26 war Premiere im Renitenztheater in Stuttgart. Dort habe ich ein ganz besonderes Interview mit ihm geführt. Wenn ihr es euch anhört, dann merkt ihr, was ich meine.
4: Ich freue mich, dass ich heute mal wieder bei dir sein darf. Bernd Kohlhepp alias Herr Hämmerle. Und natürlich noch vieles mehr, da kommen wir aber nachher dazu. Premiere zum neuen Programm. Escape Room, alles im grünen Bereich. Heute im Renitenztheater, zweiter Premiere-Tag. Wie fühlst du dich?
5: Ja, heute ist natürlich klasse, weil gestern ja die Premiere schon war. Also alles, was hat passieren können an ungünstigen Dingen, ist gestern passiert, das war trotzdem großartig und das heißt, heute wird es großartig, ohne dass irgendwelche Dinge passieren mit Mikrofon oder sonst irgendwas. Ist aber ein ganz tolles Programm, für mich ein neuer Raum, also ein Escape Room. Das ist ja nicht nur so, dass man aus dem Escape Room raus will, man will ja auch nein, es gibt Escape Rooms, wo man nein möchte, um dann nachher wieder rauszukommen. Und so ist das ein ganz neues Erlebnis auch, dass das Ganze wie ein Stück funktioniert. Eigentlich. Also es ist Comedy, es ist Mundart-Komik, aber es ist halt auch richtig gebaut wie ein Stück. Das ist schon toll.
4: Aha. Also wie ein Theaterstückle sozusagen.
5: Was wie ein Theaterstückle und da hat die Susanne Wasmann, die Regisseurin, besonderes Augenmerk drauf gelegt. Also da kam ich mit billigen Witzle, kam ich da nicht durch. So, das wurde dann auch geprüft und auch für die moderne Zeit, also auch angepasst.
4: Ja, bin ich gespannt drauf. Ja. Das war sehr spannend. Aber wie kommt man überhaupt auf ein Escape Room auf der Bühne? Das ist ja eigentlich auch eine spannende Geschichte.
5: Ja, also es gibt ja, jeder hat ja Escape Rooms. Ob das jetzt irgendwie einer geht in den Keller und spielt Lego, um sich da zu verstecken, um zu escapen, abzuhauen. Ein anderer ist vielleicht in einer Therapie oder macht irgendwelche Kurse. Also es gibt die unterschiedlichsten Möglichkeiten. Oder eine Kreuzfahrt ist ja auch ein Escape Room, also wo man einfach dem Dasein entflieht. Wir sagen, dem Dickicht des Daseins zu entfliehen, um irgendwie Sicherheit zu haben. Und ich glaube, darum geht es heutzutage, dass jeder solche Orte braucht, weil unser Alltag einfach uns ganz schön was abverlangt. Mhm. Und ein Escape Room, das sind einfach vier Wände. Und die Rätsel sind definiert und mein Gott, wenn eine Stunde nicht langt, dann schließen die auf und sagen, hast nicht geschafft, darfst trotzdem raus.
4: Das ist schön,
5: die Nächsten kommen schon.
4: Aber das haben wir uns so noch gar nicht überlegt, dass es ja alles Escape Rooms sind. Ja. Du hast ja ganz viele Charaktere, die vielleicht ja auch im neuen Programm auftauchen. Wer ist denn da alles dabei?
5: Ja, also die ganze Band von früher, The Hectic Electrics, Hämmerle hat eine Band gehabt, er hat kein Instrument gespielt, aber war Luftgitarren-Presenter. Und da gibt die ganze Band, kommt wieder zusammen, um auf dem 60. vom Sauter zu spielen. Das ist wichtig. Der Hotte ist mit dabei. Den wollte ich schon so lange mal vorstellen. Ein super langsamer, super gechillter Typ. Und Gott sei Dank ist die Frau Schwertfeger mit dabei. Frau Schwertfeger, der geht es ja immer noch gut, die ist rüstig. Aber ich glaube, das ist ihr ganzer Lebenszweck. Die ist zusammengehalten aus einem eisernen Willen. Und die ist jetzt mit dabei und hat auch einen großen Escape Room, weil die nochmal mit dem ganzen Seniorenstift abhaut in einem Wäschereiwagen nach Kap Arkona. Da. Ja, und dann gibt es sehr viele Figuren, Dr. Schöntal, die Sabine kommt, wir haben einen Saugroboter namens Harald, der eine große Rolle spielt, der Justin, ein Vertreter der jungen Generation, der sich per Enkeltrick beim Hämmerle eincheckt. Und die Fee, eine Fee mit Bart und Bauch, aber einem Tüllrock, die spielt auch eine sehr große Rolle eigentlich, weil Hämmerle weiß nicht ganz genau, ob man an Feen glauben darf oder nicht, kriegt drei Wünsche. Aber was machst du, wenn du Skeptiker bist und hast drei Wünsche? Da musst du schon was Gescheites wünschen, um zu überprüfen, ob das eine richtige Fee ist. Mhm. Also ist auch eine ganz hübsche Szene. Und natürlich Hämmerle ist eine neue Flamme. Das ist Rosa Vitas Tichla, Rosa Mesa Tätern. Das ist eine Animateurin auf einem Schiff, dem ist Paradise Escape. Und die heizt dem guten Herrn Hämmerle ganz schön ein. Aber wie das ausgeht, kann man sich schon denken. Das, die Frau Dr. Schöntal, habe ich gesagt, Frau Dr. Schöntal, die Therapeutin, die Paartherapeutin. Weil Hämmerle findet, man muss nicht verheiratet sein, um in die Ehetherapie zu kommen. Man kann das auch schon mal im Vorhinein bearbeiten und wenn sie weg ist, dann gibt es ja auch viel zu besprechen.
4: Das ist der Wahnsinn, dass so viele Leute auf eine Bühne passen, gell?
5: Ja, ich glaube 13 oder 14 sind es.
4: Ja. Und jeder hat seinen eigenen Charakter. Das ist halt ein Wahnsinnsaufwand, sowas zu machen. Das ist ja nicht zu fassen, gell?
5: Das ist halt richtig Geschäft.
4: Klasse.
5: Richtig, und die musst du kennen und du musst ein Bild von denen haben. Der Ritchie, der hat zum Beispiel der Gitarrero von den Hectic Electrics, der hat lange Locken gehabt, früher lange Haare, also bis dann, also bis ganz runter. Und natürlich sind die alle einer Veränderung unterworfen. Also der hat jetzt halt bloß ein ganz kleines Zöpfle hinten und ob der blond ist, das kann man heute nicht mehr sagen.
4: Nicht zu fassen, was er alles im Kopf hat, gell? Nicht zu fassen. Ich fand das immer wieder spannend, auch diese ewigen Sätze, die der Bernd immer mal wieder gebracht hat, gell? Wo dann immer wieder das Gleiche im Prinzip wieder aufgegriffen wurde. Nicht zu fassen. Herr Bernd, der Bescheid war genial, das muss man auch mal sagen.
5: Ich habe heute zwei Köpfe.
4: Okay.
5: Das ist ja so, weil ich ja das alles nicht allein machen musste, sondern vor allem natürlich die Susanne Wasmann mit dabei war und da wirklich im Text echt mitgeschafft hat. Aber es gibt natürlich auch noch andere Helfer. Es ist der Techniker, der jetzt wieder mit dabei ist, der wirklich feste mitdenkt. Dann haben wir von einem Bühnenbauer, von einem schwäbischen Tüftler ein Bühnenelement bauen lassen, ein H, weil der Hämmerle jetzt nicht mehr Hämmerle heißen möchte, sondern H, also Englisch H. Und natürlich auch der Andrew Spick, der mit uns die Musik sozusagen eingespielt hat. Mhm. Also es ist immer ein Gemeinschaftswerk. Ja. Einer allein ist niemand. Mhm.
4: Das heißt, es gibt auch viele neue Lieder?
5: Alles.
4: Alles neu?
5: Alles neu.
4: Alles neu macht er mal. Ja. Und das kommt grün, das ist ja nicht schlecht, gell? Ja, ich glaube, dann danke herzlich. Möchtest du auch noch was sagen?
5: Susanne, du hast ja jetzt mit dem Herrn Hämmerle zusammengeschafft.
1: Ja.
5: Du bist jetzt aber eigentlich eine Partnerin. Ja. Hast du trotzdem so ein Gefühl für die Schwaben, sage mal?
1: Ja, also man kann es schon mit denen auch aushalten, ja. So, ne? Ein Gefühl für die Schwaben.
5: Sind die anders als ihr Karlsruhe? Du bist aus Karlsruhe. Ihr habt auch in Karlsruhe, glaube ich, geprobt über Wochen und
1: ja,
5: Monate.
1: Ja, wir haben in Karlsruhe geprobt. Also der Bernd hat sich auch erstaunlich geschmeidig ins Badische reingegeben. Das war wirklich ganz komplikationslos. Und das lief ganz schön zusammen, die Arbeit.
5: Ja, ist das jetzt eine einmalige Sache oder geht das jetzt irgendwie weiter?
1: Ja, da müssen wir wahrscheinlich einfach mal den Bernd Kohler fragen, wie das so ist. Aber ich kann nur sagen, es war eine schöne Arbeit und das haben wir, glaube ich, beide festgestellt. Ja. Genau, und jetzt schauen wir einfach mal.
5: Ja. Vielen Dank, liebe Susanne. Fred Jürgen, du machst ja dieses Mundartradio.
4: Ja.
5: Und dafür ist auch dieser Beitrag.
4: Genau.
5: In welchem Zusammenhang kommt denn dieser Beitrag jetzt?
4: Ja, der wird immer mal wieder ins Programm eingeschleust oder eingespielt, um einfach ein bisschen Werbung für den Herrn Hämmerle zu machen und für den Bernd Kohlheb.
5: Und hören wir denn heute jetzt in deinem Radioprogramm auch von diesem Escape Room, alles im grünen Bereich, irgendwelche Einsprengsel? Gibt es da irgendwelche Hörproben?
4: Ja, das hoffe ich doch, natürlich. Das kommt also mit dem Interview, weil wir natürlich auch ein paar Ausschnitte aus dem Programm kommen, damit man Appetizer hat sozusagen, um auch ins Programm zu kommen.
5: Gell? Lieber Fried Jürgen, darauf freue ich mich schon. Ich werde ganz bestimmt das Mundartradio einschalten. Wir sehen uns ja eh schon lange bekannt und deswegen...
4: Ja, wir haben eine schöne Zeit gehabt, das muss ich wirklich sagen. Auch die Corona-Zeit, so schlimm sie war, hat uns eigentlich ein bisschen näher zusammengebracht und wir hatten ja wirklich tolle Sachen. Vor allem der Bernd hat sich ausprobieren können, das fand ich ganz toll. Und ich habe natürlich davon profitiert, das ist ja kein Thema. Es waren tolle, tolle Erlebnisse.
5: Lieber Fried Jürgen, alles Gute weiterhin mit dem Radio und ja, wir hören und sehen. Oder wir sehen, was wir hören.
4: Genau. Ich freue mich auch jetzt für heute Abend und wünsche dir eine ganz, ganz tolle Premiere nochmal.
5: Vielen Dank.
4: Dankeschön.
3: Und jetzt viel Spaß mit Ausschnitt aus seinem neuen Programm.
6: meine Damen und Herren, herzlich willkommen hier heute Abend in Stuttgart zu Herrn Hämmerle Escape Rooms. Alles im grünen Bereich. Und hier ist er! Hämmerle, der kommt! Und plötzlich ist er da!

gehe ja immer noch zur Ehetherapie zu Frau Dr. Schönthal. Das kann ich immer machen. Das kann ich also vor der Ehe machen, kann ich während der Ehe machen und auch wenn sie weg ist. Nur sagen, Frau Dr. Schönthal ist wunderbar. Jetzt, wo meine Frau nicht mit euch, kann man einfach mal ungestört miteinander schwätzen. Es ist so, die Frau Dr. Schönthal, die ist tipptopp, da ist ein richtiges Vertrauensverhältnis entstanden. Es waren noch ein paar Stunden übrig und mit irgendjemandem muss er schwätzen. Ja, Frau Dr. Schönthal ist eine wunderbare Erscheinung. Ich muss sagen, ich kann da immer noch, ich kann in diesem Zusammenhang sagen, da ist ein richtiges Vertrauensverhältnis entstanden. Das hatte ich mit meiner Sabine nie. Ich sage immer meine Sabine. Das ist ja ihre eigene Sabine. Oder irgendjemand anderem seine eigene, ihre Sabine. Mir sind die Besitzverhältnisse egal. Wenn der Fisch mal putzt ist, ist wurscht, ob der Angelhaken rustig war. Nein, die interessiert sich einfach für mich selber. Also ich frage immer nach meinem inneren Kind. Wo ist dein inneres Kind? Herr Himmel, habe ich gesagt, oh, das ist beim Schulausflug in der Nebelhöhle verloren gegangen. Hat sie gesagt, das müssen wir finden. Habe ich gesagt, nein, das lassen wir, wo es ist. Weil ich habe mit mir selber genug zum Do. Sie hat so gute Tipps, wie man es, auch wie Sabine noch da war, da hat sie so gute Tipps gesagt. Sie hat gesagt, wir sollten mal miteinander essen gehen. Habe ich gesagt, ja gut, dann machen wir halbe, halbe. Aber sie wollte gar nicht mit. Sie wollte sich mit der Sabine gehen. Ja, na, sind wir halt essen gegangen. Aber das an ihrem Gesicht sei von der Sabine, die hat auch nicht will. Dann sind wir da in das Restaurant rein. Und Frau Dr. Schönthal hat noch gesagt, man muss sich auch Raum für eigene Entscheidungen lassen. Man muss dem anderen zugestehen, dass er mal etwas für Beute entscheidet. Und meine Frau hat noch gesagt, also, jetzt darfst du mal entscheiden, wo man hockt. Dann habe ich gesagt, warum bestimmst du jetzt wieder, dass ich entscheiden muss, wo mir hocket? Hat sie gesagt, oh, mein Gott, dann hock mal am Fenster. Hab ich gesagt, nein, lieber im Klo. Also am Klo, weißt, in unserem Alter schnelle Wege, schnelles Ziel. Ja? Irgendwann ist der Harndrang keine Empfehlung mehr, sondern ein Marschbefehl. Dann hat sie gesagt, kein Mensch hockt doch freiwillig neben dem Klo. Wir haben es aber dann doch gezwungenermaßen freiwillig ins Klo gesetzt, weil der Platz am Fenster, der war dann besetzt. Da haben wir uns also nachgesetzt und ja, wir haben nicht viel miteinander geredet. Dann ist der Kellner gekommen und hat gefragt, was wir wollen. Meine Frau hat dann gesagt, sie kriegt den kleinen Salat, mein Mann nimmt den Schnitzel. Dann hat gesagt, warum? Das weißt doch du nicht. Hat sie gesagt, du nimmst doch immer Schnitzel. Habe ich gesagt, heute vielleicht einmal nicht. Da hat der Kellner gefragt, ob er später nochmal vorbeikommen soll. Habe ich gesagt, nein, warten Sie, ich nehme Schnitzel. Also doch, hat sie gesagt. Und dann haben wir zeitlang nicht mehr miteinander geschwätzt. Erst wie der Kellner komisch, mit der Rechnung, hat er gefragt, zusammen oder getrennt. Hat meine Frau gesagt, natürlich zusammen. Habe ich gesagt, aber demnächst getrennt. Und so war es dann auch. Nein, das ist in Ordnung. Ein neuer Lebensabschnitt. Das ist für mich in Ordnung. Neue Herausforderungen. Und ich muss sagen, da hilft die Frau Dr. Schönthal unglaublich. Weil ich lasse doch keine Stunde ausfallen. Also wirklich, das ist mir so, einmal habe ich keine Zeit gehabt, vergesse zum Absager. Und dann habe ich gedacht, nein, da soll der Brotbeck für mich hin. Der Peter Brotbeck kennt mich so gut. Also das kann der locker auch für mich machen. Und da war der dort und am nächsten Tag habe ich gefragt, und was in der Schweiz? Oh, hat er gesagt, dass er seine Sabine so vermissen hat. Er sagt, ja, wer schwätzt denn du? Das stimmt doch überhaupt nicht. Sagt er, ja, du nicht, aber er schon. Aber er möchte nicht mehr nach, er möchte einfach nicht mehr nach, weil sie auch viel zu persönlich geworden ist. Die hat gleich Sachen gesagt, wo man einem Fremden einfach so nicht gleich auftischen kann. Nach 10 Minuten hat sie gesagt, er bräuchte dringend professionelle Hilfe. Er hat gefragt, warum? Weil er viel zu früh schon also Verantwortung für andere übernimmt. Und er sollte mal sein eigenes Leben leben. Habe ich gesagt, Geld ist klasse, die ist wirklich spitze. Aber wenn du da nicht mehr nach willst, dann kann ich für dich. Kein Ding, da kannst du für mich zur Vorsorgeuntersuchung. Da lägt für ihn auch was drin. Der Frau Dr. Schönthal wirklich spitze. Die sagt so Sachen wie zum Beispiel, können dürfen ist besser wie müssen sollen. So habe ich auch geguckt. Können dürfen ist besser als müssen sollen. Ich überlege oft die ganze Woche, was ich gemeint habe. Also wirklich so klasse. Können dürfen ist besser als müssen sollen. Trotzdem habe ich gemerkt, es hat sich was verändert. Sie hat
ja, wie soll man sagen, ich habe es dann mal angesprochen, habe gesagt, Frau Dr. Schönthal, wir kennen uns ja jetzt so relativ gut und ich komme ja schon länger hierher, aber wäre jetzt nicht der Zeitpunkt, wo im Grunde genommen sich was verändern muss, also müssen wir uns immer hier bei Ihnen in der Praxis treffen? Könnten wir nicht mal essen gehen, mal Kaffee trinken, weißt du, das wäre auch logistisch einfacher für mich und kostengünstiger wäre es ja auch. Dann hat sie gesagt, oh Herr Hemmerlewin, für Sie wäre es nur ein professionelles Interesse und wenn es für mich mehr geworden wäre, dann könnte sie nicht mehr meine Therapeutin sein. Und seitdem habe ich keinen Termin mehr gekriegt. Auch nicht als Brotbäck, nichts, gar nichts. Ich bin mir aber sicher, die meldet sich. Früher oder später. Ja, warum? Ja, vielleicht mit einem Vorwand. Da ruft sie an und sagt, Herr Hemmerle, Sie müssen unbedingt noch mal in der Praxis vorbeikommen. Sie haben ja einen Geldbeutel vergessen. Ich weiß. Den habe ich ja extra in den Sofaschlitz reingesteckt. Blöd darf es nicht sein. Ja. Meine Damen und Herren, du weißt nicht, wo du die Liebe deines Lebens triffst. Du weißt es nicht. Irgendwo steht sie noch. Vielleicht ist sie auch gerade am Wischen und sie sieht dich nicht, weil du auch am Wischen bist. Und du siehst sie nicht, weil du am Wischen bist. Deshalb musst du aufpassen, sie kann überall sein. Überall. Die Liebe ist eine Himmelsmacht, hat manches Wunder schon

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1: Herzlich willkommen zu einer neuen Sendung bei Mundartradio. Bei der heutigen Sendung wollen wir mal den Stellenwert von der schwäbischen Musik in der Hitparade beleuchten. Findet ihr nicht auch, dass viel zu wenig schwäbische Musiktitel in die Hitparade vertreten sind? In der SWR1 Hitparade 2016 zum Beispiel waren gerade mal 16 schwäbische Titel in die Top 1000. Über die Titel haben ja bereits eine Sendung gemacht. In der heutigen Sendung möchte ich Titel vorstellen, von denen ich denke, dass die unbedingt auch in die Hitparade kehren. Dazu haben wir aber eine Facebook-Initiative gegründet, mehr schwäbische Musik in den Hitparaden. Ich hoffe, da macht ihr dann auch alle mit. In der Facebook-Gruppe möchte ich mit euch ins Gespräch kommen, eure Meinung hören und auch die jeweils vorgeschlagenen Titel vorstellen. Es steht uns frei, wenn das eine richtig lebhafte Gruppe wäre. Dort. So, jetzt habe ich aber genug erzählt. Jetzt möchte ich den ersten Titel vorstellen. Der Titel heißt Backene und ich Verwendersen. Da ist eine Liebeserklärung an die Heimatstadt Backnang. Wunderbar gesungen von der Biggie Binder.

Wenn der Sohn nicht wohl mit Da bin ich daheim bereits mit einem Titel in die Top 100 von der SWR-Hitparade vertrete, aber ich finde der Titel, der gehört unbedingt auch noch rein. Er findet den Titel auf der aktuellen CD Geile Zeit. Der nächste Titel, den ich euch vorstellen möchte, ist von Grad Raus. Die Band hat gerade ihr zweite CD mit dem Namen Augenblick veröffentlicht, auf der findet ihr den Song Ich flieg zu dir, den ich euch jetzt vorstellen möchte.

Der nächste Titel, Urlaub, ist von Heimers Welt. Den Titel findet ihr auf der 5. CD von Best of Ludwigsburg. 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

Mit Uding möchte ich eine Band vorstellen, die auf der Bühne Theater mit rockiger Musik verbindet. Der Titel Schwabenmädli von der gleichnamigen CD beschreibt unsere wunderschönen Mädels aus dem Schwabenländli.

Herr Diebold und Kollege ist eine weitere erfolgreiche schwäbische Band, die Rock- und Popklassiker mit schwäbischen Text verfeinert, aber auch eigene Titel im Programm hat. Der Titel Seniorenstift findet ihr auf der CD Gottes Geschenkli an die Welt.

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Als nächstes möchte ich die schrille Fehlerperle vorstellen. Band besteht aus 5 Frauen und einem Quotemann, der auch Lieder für sie schreibt. Die Fehlerperle ging mit Aber mir reicht's ins Rennen.

0: 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Siehst du? Die wissen es. Du?
1: Jetzt erklär denen mal, dass in ein paar Wochen der 10. September ist. Ich weiß, der Hochzeitstag. 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
0: Ja, krieg ich noch eine?
1: Okay, wenn wir so kurz vor dem Hochzeitstag sind.
0: Am 10.9. haben wir

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1: Der nächste Song ist für die Albdudler. Die gingen mit Spenkli ins Rennen. Das ist ein Titel von der aktuellen CD, die gerade rausgekommen ist, So ist's Leben.

Der Markus Zipperli geht mit seinem Titel Schwabenland ins Rennen. Auch der Markus singt schwäbische Texte auf Klassiker, hier zum Beispiel auf den Titel What a Wonderful World. Der Titel findet er auf der CD, gesungen ist auch geschwätzt.

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0: Jetzt möchte ich euch nun einen Titel vorstellen, der zu meinen eigenen Favoriten gehört. Er ist von der Band Gonzo, die es leider seit ein paar Jahren nicht mehr gibt. Eine tiefe Freundschaft scheint da leider in Brüche gegangen zu sein. Schade. Aus besseren Zeiten stammt der Titel Freund fürs Leben, den ich euch jetzt vorstellen möchte.
1: So, Freunde sind wir alle, gell?
2: Freund fürs Leben.
1: Freund fürs Leben. Hey! Andi! Heiße!

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0: Aber war neu hier bei Mundartradio. Für alle, die Schwäbisch mögen.
1: So, jetzt kommt noch ein Lied und da muss ich auch was dazu sagen. So, das ist jetzt sicherlich das kontroverseste Lied heute Abend. Aber auch das muss man als Liedermacher manchmal machen. Und zwar geht's um die Corona-Politik. Jawohl, jetzt haben wir es dann als echt geschafft, das Thema nicht zu vermeiden. Hm? Ich sag mal so, ich denke im Gegensatz zu dem, was viele uns oder manche unserer Mitbürger meinen, dass wir in einer Diktatur leben, glaube ich ja, dass wir immer noch in einer Demokratie leben. Und ich hoffe, dass das auch so bleibt. Und dieses Lied ist der lebende Beweis dafür, weil das ist vollumfänglich von der Meinungsfreiheit gedeckt, tatsächlich. Ich muss auch noch mal was dazu sagen, und zwar zur Querdenkenbewegung. Ich persönlich, sage das ganz ehrlich, finde es gut, wenn Leute für Grundrechte auf die Straßen gehen. Was natürlich absolut zu kritisieren ist an dieser Bewegung, ist, dass man es bis heute nicht geschafft hat, sich von radikalen Strömungen abzugrenzen. Und ich finde auch, also da sollte es keine Toleranz geben, das ist ganz klar. Ich finde es aber auch wirklich absurd, um nicht zu sagen doof, wenn man jetzt wirklich meint, alle über den Kamm scheren zu können. Also es muss durchaus noch erlaubt sein, eine berechtigte Kritik zu äußern, ohne als Querdenker zu gelten. Und auch nicht jeder, der schon mal da auf einer Demo war oder dahin geht, ist ein Radikaler oder ein Vollidiot oder sonst irgendwas, was man da immer hört. Ich würde mir da wünschen, dass da unsere Gesellschaft wieder mehr zu Differenzierungen zurückfindet, anstatt immer in diesem Schwarz-Weiß-Denken verhaftet zu sein. Natürlich von beiden Seiten, ja, weil auch nicht jeder Politiker ist ein geldgeiler, korrumpierter Tyrann, sage ich jetzt mal. Und da möchte ich trotzdem noch eine spitze Bemerkung, weil ich jetzt schon hier sitze, die muss ich noch loswerden. Ich sag mal so, wenn der Ministerpräsident Kretschmann vor einigen Wochen, könnten jetzt auch schon 2-3 Monate her sein, öffentlich drüber nachdenkt, dass man vielleicht das Grundgesetz ändern sollte bei künftigen Pandemien, damit man noch unverhältnismäßiger in die Rechte der Bürger eingreifen kann, dann muss ich sagen, boah, Respekt, sowas öffentlich in den Mikro zu sagen, weil eigentlich gehört er dann vom Verfassungsschutz beobachtet.

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Die Mikrochip, die müssen wir doch deaktivieren lassen, gell? Die sind in der Impfung drin, die hat doch Bill Gates da, nein.

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Also wir hätten ja jetzt wir spielen jetzt ein Stückle, das hat folgende Refrain. Sabalot, Jesus Gott, heute Stube, da brau, komm, erzähl, was gibt's Neues, heim ein Zockel am Egau. Der eine oder andere kennt es vielleicht, schon hat es vielleicht auch schon gehört. Aber wir haben für dieses Sabalot, Jesus Gott, heute Stube, da brau, komm, erzähl, was gibt's Neues, heim ein Zockel am Egau, eine sogenannte Simultanübersetzung gemacht für die Leute, die heute oben da waren und überhaupt nichts verstanden haben. So, ja, so Leute, gell, die so rheinische Frohnatur, die lachen halt der Spur hinterher, whatever, egal. Also, und dieses Sabalot kann man nicht übersetzen, ganz klar, aber dann Sabalot, Jesus Gott, heid in Stuttgart, aber auch, komm, erzähl, was gibt es Neues, Heimatstrumpf, lass mich gehen.

Also eins habe ich noch. Und auch das hat einen durchaus, sicher, ich habe ja auch einen Bildungsauftrag. Ich habe auch einen Bildungsauftrag immer dabei. Und da geht es um Historisches oft und auch historische, ich sage jetzt mal, Ungenauigkeiten zu korrigieren. So zum Beispiel, dass Sie das auch mal gehört haben, meistens in die ganze Literatur steht ja überall, dass der Udo Jürgens in Klagenfurt geboren ist. Steht in der Literatur. Er ist aber nicht in Klagenfurt, sondern in Kirchtellingsfurt geboren. Und das wissen die wenigsten. Sie gehören jetzt dazu. So, und jetzt weiß ich deshalb, weil seine Eltern von Kirchtellingsfurt relativ bald umzogen sind nach Bernhausen. Und die haben dort einen Aussiedlerhof übernommen, der Köllerhof. Wirklich wahr. Und der Köllerhof ist ziemlich groß und ja, einfach ein reicher, großer Hof. So, jetzt hat der Udo Jürgens, ich habe den kennengelernt, da war er 13, 14, haben wir uns kennengelernt in Bernhausen. Das können Sie alles überprüfen. Aber besser wäre, Sie lassen's. So, also wir haben uns kennengelernt. Und der Udo war ja in dem Alter, Sie werden es vielleicht wissen, wenn Sie sich mit seinem Leben ein bisschen befasst haben, war der Udo ja ein sehr dünner Stecker. Also wirklich sehr dünn, abstehende Ohren gehabt. Also in der Zeit keine Schönheit. Und der Udo hat sehr große Schwierigkeiten gehabt, eine Freundin zu finden. Also hat er mich gefragt, ich habe mich da besser auskennt. Hat er mich gefragt und gesagt, Mensch Wolfgang, kannst du mir nicht irgendeinen Tipp verraten, wie kriege ich das nach? Dann sage ich, Udo, habe ich gesagt. Udo, habe ich gesagt. Die Frauen, habe ich damals mit 14 schon gewusst, die Frauen suchen Sicherheit, Udo. Und du hast doch Sicherheit, du kannst doch mit dem Köllerhof, kannst doch du wirklich, ich will nicht sagen Orgeber, aber da kannst du punkten. Mit dem Reichtum deiner Familie. Du musst, die Frauen wollen Sicherheit. Die wollen nicht dein Geld, aber wollen sicher aufgehoben sein. Und der Udo hat es beherzigt und hat daraufhin seine Strategie geändert und hat tatsächlich den Köllerhof ins Spiel gebracht, in Bernhausen, und davon handelt das nachfolgende Gutzle.

0: Zwiebeln braucht man nicht so drin.
1: Halt mal. Also da braucht man unbedingt Zwiebeln.
2: Also die Mary tut keine nein.
3: Also das polarisiert jeden Abend unglaublich. Die lassen wir weg, die Strophe.
2: Ja, lassen wir sie weg.
1: Lassen wir weg.
2: Also gut.
0: Aber jetzt eine gescheite Fleischbrühe.

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Was geht denn da jetzt ab? Was geht da ab? Kaum gang hinaus auf die Straße, da ist gekichert groß. 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Ich hab einen braunen Fleck auf meiner Jogginghose. 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Was ist da los? Jetzt fällt mir's wieder ein, so könnte es gewesen sein. Ich schlaf beim Fernsehen aus mit Toblerone ein. 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Was ist denn da passiert? Was ist auch da passiert? Ich hab beim Bungee-Sprung gerade den Boden berührt. Was ist jetzt da passiert? Was ist passiert? Der Doktor an meinem Bett, der fragt mir ganz kokett, dass ich das Bungee sei, gar nicht befestigt hätte. 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Oh, Leute. Geht's euch auch so? Naja, aber irgendeine Ursache müsste es ja haben. Kann das das Alter sein? Ich rufe ins Rathaus rein, hängt hier mein Führerschein. Die sagt mir kurz und knapp, dass ich gar keinen hab.

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1: Ja, ich habe vorher gesagt, wir schreiben unsere Geschichte selber. Und da überlegt man immer, mit was kann man den Menschen zum Lachen bringen heutzutage. Und da ist uns Apotheke eingefallen. Weil wir haben in einem Städtle eine kleine Apotheke und da hat so ein netter Apotheker und der erzählt Geschichten. Und da erzählen wir euch jetzt eine davon. Viel Spaß. Heimat, du weißt was?
2: Ich verschnaufe hier nämlich.
1: Ja. Ja.
2: Du lachst, weil ich bin das ganze Städtle gesprungen. Wenn du so gesprungen wärst, dann hättest du auch nicht mehr verschnaufen. Jetzt.
1: Grüß Gott, Herr.
2: Meier.
1: Meier.
2: Großes M und kleine Eier. Ja.
1: Ja.
2: Gell, so sein.
1: Jetzt, Herr Meier, wie kann ich Ihnen denn helfen?
2: Das ist recht, junge Frau, ja, dass Sie da sind.
1: Ja, freilich.
2: Sie, ich wollte Sie fragen, sind Sie in dem Laden da hinten Komponent?
1: Sie meinen kompetent?
2: Ja, oder so, ja.
1: Ja,
2: oder
1: natürlich.
2: So, ja.
1: Ja. Oh, natürlich.
2: Das ist recht, junge Frau, ja.
1: Was hätten Sie denn gemacht?
2: Weil ich wollte fragen, ob es bei Ihnen da in der Apotheke so, helf mir, wie heißt das? Ja, die so Vigratna-Tablette geht.
1: Was möchten Sie?
2: Hat die so wie Gratna, gell, Talia?
1: Meinen Sie Viagra?
2: Oder so, ja, oder so, ja, ja.
1: Ja, das sind wir schon da.
2: Oh, gucken das Sie. Ist recht, ja.
1: Natürlich ja. Immer das. Gucken Sie, eine Pille vor dem Verkehr lädt auch im Alter das Gewehr.
2: Du weißt, war noch nicht einmal 4, 5 Stück. Du, noch, ja, noch willst schon ihnen helfen, gell? Ja, das ist recht, junge Frau. Ja. Dann sind wir es nachrichten,
1: jawohl,
2: gell?
1: Das wunderbar. Sonst noch ein Wunsch?
2: Ja, Sie noch wollte ich Sie fragen, haben Sie so Einlagen in die Hose, nein?
1: Ja.
2: Wisst ihr, wenn man inkompetent ist?
1: Sie meinen Inkontinent.
2: Oder so, ja.
1: Gucken Sie, das haben wir da.
2: Oh, haben Sie
1: diese Größe oder größer?
2: Nein, Sie da nämlich die ganze Packung. Mit Sie, das kann man ja immer brauchen.
1: Das brauchen wir immer natürlich.
2: Ja, das dann sind wir auch herrichten.
1: Ja, das riecht Ihnen alles.
2: Das ist recht, junge Frau.
1: Ja.
2: Ah ja, gut, ja.
1: Sonst noch ein Wunsch?
2: Ja, Sie, was ich Sie auch noch fragen wollte.
1: Ja.
2: Haben Sie so ein, wie sagt man da, das Schwab sagt, so ein Schmutz? Also ein Schmutz halt.
1: Ein Schmutz?
2: Ein Salb.
1: Eine Salbe, ja, das haben wir da.
2: Ein Salb.
1: Für was hätten Sie es denn braucht?
2: Zum Einreiben, wenn man wund ist.
1: Ah, da brauchen Sie ja Wund- und Heilsalbe.
2: Ja, oder so.
1: Gucken
2: ja,
1: Sie,
2: oder
1: das so. Habe ich Ihnen da.
2: Ha, ja,
1: ganz dünn auftragen, die hilft Ihnen.
2: Aber da tut man eine Portion drauf und dann läuft das. Ja. Wie heißt es, wie viel hilft viel, gell? Ja. Oder? Da, guck, du nicht da, du machst es auch so, gell? Ah, ja, sie ist ja. Das dann sind wir auch herrichten.
1: Genau.
2: Das ist recht, junge Frau.
1: Alles.
2: Ja. Neu, Sie, was ich Sie auch noch fragen wollte,
1: ja.
2: Haben Sie etwas für mein Rheumatismus?
1: Rheumatismus?
2: Ja, haben Sie da etwas?
1: Ja, da haben wir ein Schmerz gegeben. Haben Sie da Schmerzen?
2: Ja, mit dem Reismatis habe ich mal her.
1: Ja, das ist auch ein altes schwäbisches Wort.
2: Ja, sage ich doch, Reismatis. Ja.
1: Gucken Sie, da haben Sie Ihnen ein Schmerzgel.
2: Oh, ja.
1: Das hilft Ihnen.
2: Da tue ich auch eine Portion drauf, noch passt
1: so
2: es. Oh,
1: ja.
2: Das dann sind wir auch herrichten.
1: Ja, natürlich.
2: Oh, das ist recht, junge Frau.
1: Genau.
2: Ja.
1: Ja, gut. Alles.
2: Neu, Sie?
1: Noch nicht.
2: Na, wollte ich Sie noch fragen, haben Sie auch, Herrschaft, wie heißt denn das? Ja, genau, Komodome in meiner Größe. Ja.
1: Sie möchten Kondome?
2: Ja, oder so, ja, oder so, ja.
1: In Ihrer Größe?
2: Ja, sollte ja passen, oder? Gell? Ja. Das ist ja blöd, wenn das Ding nicht passt. Ja, ist ja
1: passt. So viel ich sehe, haben wir das nur in Einheitsgröße.
2: Ja, was gibt's da, wie viel? Wisst ihr immer, ja.
1: Einzeln gibt's die nicht, die gibt's in 6, 12 oder 24.
2: 24, So machen wir es, ja.
1: 24 Stück?
2: Ja, so machen wir es, ja. Gell?
1: Ja, die muss ich Ihnen im Lager holen.
2: Ja, das passt schon, das dann zum Herrichten.
1: Ja,
2: gell?
1: Das ist richtig.
2: Oh, das ist recht, junge ja. Frau. Oh das ja, das ist gut, ja. Ja.
1: Sonst ja. Noch etwas?
2: Ja, noch wollte ich Sie noch fragen, haben Sie Heftpflaster am Stück?
1: Heftpflaster? Ja, natürlich, das haben wir am Stück, gucken Sie her. Wenn ich eine Hautfarbe ist.
2: Was gibt's
1: oder
2: da
1: eines,
2: noch?
1: Wenn Sie einen Verband machen.
2: Da nehmen wir beides mit, das können wir auch immer brauchen.
1: Ja,
2: gell?
1: Das ja. Hat man wohl.
2: Das dann sollen wir auch herrichten.
1: Ja, das
2: oh, die junge Frau,
1: zusammen.
2: Das ist recht, junge
1: genau.
2: Frau. Ja, das ist recht, ja. Wir's. Gut, ja.
1: Sonst noch etwas?
2: Oh ja, noch was ich Sie auch noch fragen wollte. Haben Sie etwas für meinen Blutdruck?
1: Ja, wie hoch ist der denn?
2: Also mein Blutdruck ist auf jeden Fall höher wie meine Rente. Ja, da braucht es auch nicht viel, gell? Das hast du gleich beieinander. Ja.
1: Sie, da müssen Sie aber vorher zum Arzt gehen.
2: Ja.
1: Wisst Sie, da brauchen Sie ein Rezept. Je nach Höhe kriegen Sie da ein anderes Rezept, gell? Ja. Und dann kommen Sie halt wieder her, gell?
2: Das ist recht, junge Frau.
1: So machen wir das.
2: So machen wir das,
1: genau,
2: gell? Dann haue ich alles als ob für den Gott, gell? Ich sage immer, eine gute Zeit. Und ein gesunder Leib, du noch passt miteinander, gell? Also mach jetzt gut.
1: Halt, Herr.
2: Meier. Großes M und kleine Eier, ja.
1: Sie, jetzt habe ich Ihnen doch alles hergerichtet und Sie nehmen jetzt gar nichts mit.
2: Oh, das habe ich Ihnen noch gar nicht erklärt. Wissen Sie, es ist so, ich bin doch jetzt schon 89.
1: Ach was.
2: Ja, du und ich heirate nächste Woche nochmal.
1: Ah, schön, ja.
2: Und dann habe ich gedacht, ich lasse bei Ihnen da in der Apotheke den Hochzeitstisch machen.
1: Hochzeitstisch, man glaubt's ja nicht. Ja, das wissen die Jüngeren, da man nicht mehr so, was ein Hochzeitstisch ist. Aber in meinem Alter weiß man das schon noch. Ja, ich sage immer, Alter schützt vor Liebe nicht, gell? Zum Doktor kommt der alte Meier und sagt, ich gebe noch lang keine Ruhe, ich hau jetzt bald meine Hochzeitsfeier und gang schon auf die 90 zu. Meine Braut kann's kaum verwarten. Du isch recht rassig, ja, ich weiß. Drum frage ich Sie, Herr Doktor, könnte es schaden, eine Hochzeitsnacht ganz heiß? Der Doktor ringt mit seinen Händen und sagt, mein lieber Meier, das könnte tödlich enden, die Nacht nach so einer Feier. Der Meier nimmt's gelassen und sagt ganz lässig cool, ach was, Herr Doktor, es wird schon passen. Wenn sie das nicht aushält, stirbt sie wohl. Ja.

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Dort hat dann die Trachterkapelle ein Konzert mit Tumbola. 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

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Chips haben wir gegessen und wie haben wir gesoffen. Gelandet sind wir dann beim Thema Nummer 1. 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Gibt's ein Grundrezept?

Dankeschön. Schöner Einwand bei euch. Danke.

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Herzlich willkommen zu einer neuen Sendung bei Mundartradio. Bei der heutigen Sendung wollen wir mal den Stellenwert von der schwäbischen Musik in der Hitparade beleuchten. Findet ihr nicht auch, dass viel zu wenig schwäbische Musiktitel in die Hitparade vertreten sind? In der SWR1 Hitparade 2016 zum Beispiel waren gerade mal 16 schwäbische Titel in die Top 1000. Über die Titel haben ja bereits eine Sendung gemacht. In der heutigen Sendung möchte ich euch Titel vorstellen, von denen ich denke, dass die unbedingt auch in die Hitparade kehren. Dazu haben wir aber eine Facebook-Initiative gegründet, mehr schwäbische Musik in den Hitparaden. Ich hoffe, da macht ihr dann auch alle mit. In der Facebook-Gruppe möchte ich mit euch ins Gespräch kommen, eure Meinung hören und auch die jeweils vorgeschlagenen Titel vorstellen. Es steht uns frei, wenn das eine richtig lebhafte Gruppe wäre. So, jetzt habe ich aber genug erzählt. Jetzt möchte ich den ersten Titel vorstellen. Der Titel heißt Backene und ich Verwendersen. Da ist eine Liebeserklärung an die Heimatstadt Backnang. Wunderbar gesungen von der Biggie Binder.

Wenn der Sonne nicht wohl mit, da bin ich daheim, bereits mit einem Titel in den Top 100 von der SWR-Hitparade vertreten. Aber ich finde, der Titel, der gehört unbedingt auch noch rein. Er findet den Titel auf der aktuellen CD Geile Zeit. Der nächste Titel, den ich euch vorstellen möchte, ist von gerade raus. Die Band hat gerade ihr zweite CD mit dem Namen Augenblick veröffentlicht. Auf der findet ihr den Song Ich flieg zu dir, den ich euch jetzt vorstellen möchte.

Der nächste Titel, Urlaub, ist von Heimers Welt. Der Titel findet ihr auf der 5. CD von Best of Ludwigsburg. In der Veranstaltungsreihe präsentiert Kreissparkasse Ludwigsburg die beste Bands aus dem Kreis.

So sind wir halt, ist eine Band aus Fellbach Schmiede. Der Bandname ist da dabei Programm, so sind sie halt. Mit dem Titel Zusammen besser dran geht die Band ins Rennen. Den Song findet ihr auf der gleichnamigen CD.

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1: Mit Uding möchte ich euch eine Band vorstellen, die auf der Bühne Theater mit rockiger Musik verbindet. Der Titel Schwabenmädli von der gleichnamigen CD beschreibt unsere wunderschönen Mädels aus dem Schwabenländli.

Herr Diebold und Kollege ist eine weitere erfolgreiche schwäbische Band, die Rock- und Popklassiker mit schwäbischen Text verfeinert, aber auch eigene Titel im Programm hat. Der Titel Seniorenstift findet ihr auf der CD Gottes Geschenkli an die Welt.

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Als nächstes möchte ich die Schrille Fehlerperle vorstellen. Band besteht aus 5 Frauen und einem Quotemann, der auch Lieder für sie schreibt. Fehlerperle gängt mit Aber mir reicht's ins Rennen.

0: Ροχάνη. Siehst? Die wissen es. Du?
1: Jetzt erklär denen mal, dass in ein paar Wochen der 10. September ist. Ich weiß, der Hochzeitstag. Ist am Tag nach dem Geburtstag von unserer Tochter und die erinnert uns immer dran. Möchtest du noch mal eine Chance?
0: Ja, krieg ich noch eine.
1: Okay, wenn wir so kurz vor dem Hochzeitstag sind.
0: Am 10.9. haben wir...

0: Thank you, sir.
1: Der nächste Song ist von den Albdudler. Die gingen mit Spenkli ins Rennen. Das ist ein Titel von der aktuellen CD, die gerade rausgekommen ist, So ist's Leben.

Der Markus Zipperli geht mit seinem Titel Schwabenland ins Rennen. Auch der Markus singt schwäbische Texte auf Klassiker, hier zum Beispiel auf den Titel What a Wonderful World. Der Titel findet er auf der CD, gesungen ist auch geschwätzt.

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0: Jetzt möchte ich euch nur einen Titel vorstellen, der zu meinen eigenen Favoriten gehört. Er ist von der Band Gonzo, die es leider seit ein paar Jahren nicht mehr gibt. Eine tiefe Freundschaft scheint da leider in Brüche gegangen zu sein. Schade. Aus besseren Zeiten stammt der Titel Freund fürs Leben, den ich euch jetzt vorstellen möchte.
1: So, Freunde sind wir alle, gell?
2: Freund fürs Leben.
1: Freund fürs Leben. Hey! Andi! Heiße!

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1: Prozo ist eine schwäbische Hardrock-Band. Die gingen mit King auf dem Feldweg ins Rennen. Der Song ist von der CD My Schwabenland.

nur weitermachen. So war es eigentlich gedacht.

Also mir wäre jetzt fertig. So, haben wir noch irgendwas vergessen? Nö, jetzt machen wir Schluss. Also, herzlichen Dank, dass ihr da gewesen seid.

Danke, all ihr Sitzbumper. Danke, das war die Altstadt-Attraktion. Vielen Dank. Kommt mal wieder.

Ein Chanson, fresh und nett. Heute Abend auf diesem wunderschönen, man muss gerade mal in der Provence heute bei diesem wunderschönen, launischen Sommerabend. Auf dem Marktplatz in Biberach haben wir ein Chanson dabei aus der Côte d'Azur, wo wir in Südfrankreich auf Tournee waren. Oh Marie, dich vergesse ich nie, nur ein Kuss und dann war Schluss. Psch.

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0: Können wir noch die Arbeit machen, links rein?
1: Und dann gleich wieder rechts.
0: Und was steht da? Was steht da? Yeah!
2: Herr Kapellmeister, geben Sie mir bitte ein solides E-Dur.
3: Meine sehr verehrten Damen und Herren, Sie erleben in die Attraktion Zung Sing Comedian Harmonists.
2: Vielen Dank, Ascher.

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0: Kennt ihr der Keith Richards? Der Keith Richards, kennt ihr den? Ist der Gitarrist von den Rolling Stones. Habt ihr dem schon mal ins Gesicht geguckt? Wenn du den anguckst, da ist also ein 100-Jähriger gar nichts dagegen. Dann nicht verstecken, wenn wir am Anfang Englisch singen.
1: Das klingt wahrscheinlich wie
0: Schwedisch. Ja, das, wir haben es echt einfach probieren wollen. Locker. Und locker? Immer noch.

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0: besonders, dass Sie heute Abend mit uns auf der Bühne standen. Es geht einfach zu einem Konzert 30 Jahre Pommes, die Urgesteine des Schwabenrock, Alex Georg. Und die Hymne, die Schwabenhymne schlechthin. Und wir dürfen die spielen, wir dürfen die spielen. Also das ist schon geil, ist okay, oder?
1: Ja,
0: ist okay.
1: Irgendwie Wahnsinn, ja. Ich bin auch ganz stolz.
0: Und ich bin der Arsch!

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Alex und Georg! Vielen Dank! Geil!

Daniel Jacobi, Sigmar Siegel, Caro Seyer, Ellen Reinhardt, Ralf Schuhorn, Nils Ott, Helle Christ und ihr und Elmar und die Stadt Rottenburg. Sie leben hoch, hoch, hoch. Vielen Dank fürs Hockebleiben. Spät, I know. Du müsst jetzt so eine Klappe haben, wo man einfach weg ist. Wollt ihr das so? Oder ist das die sprichwörtliche Rottenburger Höflichkeit, von der man im Wurmling immer schwärmt? Also gut, wir machen euch. Funkel, funkel.

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Ja, das ist doch wichtig.

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0: Eure Jungs so heiß, ich. Wir sind da oben ganz schön fleißig. Verfaltet und deißig. In Lackleder scheiß ich.
1: Da war er wieder. Hallo, Herr Ferrer.
0: Hä? Aschberg. Kommt ihr eigentlich immer aus Aschberg? Alle.

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0: So, jetzt hätte ich sagen, jetzt rutscht doch mal Helle noch ganz schön zu uns nach vorne. Weißt du, was das Schöne ist am nach vorne kommen? Die Wahrscheinlichkeit, dass hier getanzt wird, geht fast auf Null zurück. Also. John Lord.
1: Johnny Lord heute Abend hier.
0: John Board.

0: Wiedersehen. Dankeschön. Tschüss. Guten Abend. Ciao. Vielen Dank. Ciao, ciao.
1: Diesem super Publikum. Dankeschön.
0: Tschüss.

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0: Gertrud Stadhoff und nimmt ihre Tablette. Dann reißt sie die Fenster auf und hängt die Bitte hinaus zum Lifter, weil sich das so kehrt. Guckt kritisch durch die Gegend, ob sie etwas stört. Ha, da guck mal nach. Die Nachbarn liegen immer noch im Nest. Als ob die überhaupt etwas schaffen, ich weiß nicht. Kurz drauf, da kommt's Fräulein Meier vorbei. Im Pfarrer sei Haushälterin und zwar die Nei. Guten Morgen, Frau Meier, schön, dass es Sie sehen. Wie geht's dem Herrn Pfarrer? Ist alles okay? Ach, grüß Gott, Frau Häberle, ja, dem geht's gut. Der richtet sein Moped, weil's nicht mehr recht tut. Und außerdem ist dreckig und hat ein paar Macke. Jetzt will er's polieren, aber hat gar keinen Lappe. Ja, deswegen hat er mich jetzt losgeschickt zum Einkaufen gegangen, dass er mir einen Lappen mitbringt. Aber seit ich gestern Abend schon gekommen sehe, der hat ja bloß noch von dem Moped geschwätzt gestern Abend. Aber Frau Heberle, mir tut's leid, aber ich muss weiter, ich pressiere, gell? Sie sind mir nicht bis.
1: No, no, schau recht, machen Sie nur, dass ich weiterkomme, gell? Und einen Gruß an den Herrn Pfarrer, gell?
2: Ja, sag ich, Frau Heberle, danke, gell? Gute Zeit,
1: gute Zeit!
0: 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Sie braucht nur ein Wäschpulver und ein paar Wecke. Kurz vor dem Bäcker schießt Waldraut ums Eck. Na, schwätzt sie los und kommt nicht mehr vom Fleck. Mensch, Gertrud, hast mitgekriegt, ich hab's hier nicht glaubt. 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Zieht keiner Fahrrad, sein Nachbar hat's gesehen. 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Gertrud ist geschockt, das hat sie gar nicht gewusst. Doch Gott sei Dank weiß sie ja auch noch eine Geschichte.
2: Mensch, Waltraud, dem Pfarrer ist etwas passiert.
0: Waltraud sperrt Gosch auf, guckt höchst interessiert.
2: Unser Herr Pfarrer, der hat doch eine Macke. Fahrt besoffen Motorrad und jetzt fällt der Lappe. Ach so, ein Vorbild. Hey, morgen, da hat er sein Haushälterin gesehen. Sie sieht, das wird sie ja schon lang kommen sehen.

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Der hat im Fleckel die größte Schlabbergusch. Hast du mitgekriegt? Hast du mitgekriegt? Egal was auch immer und wo es passiert, heiß ist gewiss, dass es der Schorsch kommentiert. Hat es sich ein Oding, ist ein Oding, wenn du mich fragst. Hey, sag mal, Rudi, du guckst so kariert. Man kennt ja grad mal, es sei etwas passiert. Der Rudi ist nicht gern das Thema im Ort, aber beim Schorsch kommt er eh nicht zu Wort. Jetzt pass mal auf, was dir erzählen musst, du, das ist glatt. Hey, jetzt mal etwas anders, ich kann's schier nicht glauben. Im Miller sei Tochter ist unter der Haube. Ha, hat die auch noch einen verwischt, ne? Und jetzt hebt die fest, ein Schwarzer soll's sein. Hat da dazu, da fällt mir gar nichts mehr ein. Also, ich bin ja kein Rassist oder so, aber. Also, verstand mich nicht falsch, ich hab nichts gegen die Leid. Ich glaub bloß, der Miller, der hat's schon bereit. Heute Morgen mit dem geschwätzt, gell? Ha, Fouls oder sei, hat der Miller verzählt. Und läsche bis liegen kann sei, dass es fehlt. Ja, ja, da geht's morgen, sucht er schon sein Geld bei ihm, gell? Oh, oh, oh.

0: da steck ich halt nicht drin. Heiland, zack, Heiland, nein. Der Karl-Heinz Müller, der findet keine Ruhe und macht heute doch halbe Flecke Schalou. Sag mal, hast du vielleicht mein Geldbeutel gesehen? Gestern Abend im Ochse hat nie noch Kit. Wie heute Morgen aufstand, hat da war er weg. Ist schon ein bisschen seltsam, weißt du? Ich will ja jetzt nicht sagen, dass ihn Domo Jumbo vielleicht weg hat, aber hat Domo Jumbo, weißt du? Mein Schwiegerpflichtling, sage ich immer, gell? Ha ja, mein Junge war doch da unten im Kongo und hat einen mitgebracht. Ah, komm, hör mal auf. Nein, eigentlich auch ein ganz netter Kerl, da kannst du nichts sagen. Ich bin auch kein Rassist oder so, aber es ist schon ein bisschen seltsam. Also seitdem der bei uns wohnt, da verschwindet laufend irgendwelche Sachen. Du, neulich, pass auf, neulich dann in der Tatort Augenquelle, ja? Da war die Fernbedienung fort. Ich habe das ganze Haus auf den Kopf gestellt, 2 Stunden lang die Fernbedienung ist nicht aufgetaucht. Na, 3 Tage später habe ich sie gefunden. In der Wäschküche. In der Wäschküche! Das hat mir keiner sagen können, wie die in die Wäschküche reinkommt. Ja? Ist ja auch egal. Ist auch egal. War ja nicht so schlimm. Na, eine Woche später habe ich das Scheibenputzwasser auffüllen wollen bei meinem Daimler. Bin in die Garage gegangen. Du weißt, ich bin ein ganz ordentlicher Mensch. Ja? Bei mir steht das Scheibenputzwasser seit 20 Jahren in der Garage rechts auf dem Regale. Gleich wenn du reinkommst, da steht es. Immer da am gleichen Ort. Ja? Ich komme rein. Guck nach. Fort. Einfach fort. Das Scheibenputzwasser, einfach fort. Hat mir keiner sagen können, wo das nachkommen ist. Ja, ich habe die Garage. 2, 3, aber 4, 5 Tage habe ich die ganze Garage auf den Kopf gestellt. Alles umgrimmelt, ausgereimt wieder. Nein, es ist nicht mehr aufgetaucht. Ja? Und ganz ehrlich, ich kann nicht sagen, dass es Domo Jumbo war. Ich weiß es ja nicht. Ich habe ja keine Beweise. Ja, aber ein bisschen komisch ist schon. Also ein komischer Zufall, sage ich jetzt mal. Gell? Und jetzt heute Morgen der Geldbeutel fort. Ja, also, ein Schelm, wer Böses dabei denkt.
1: Auf dem Marktplatz, da trifft er der Ochse Sepp.
0: Grüß Gott, Sepp.
1: Der schreit gleich, ah, nicht schon wieder du, Miller, du Depp.
0: Sag mal, wie schwätzt denn du mit mir?
1: Das ist doch aber auch wahr, es wird immer schlimmer mit dir. Und glaub nicht, dass ich dein Verhalten akzeptiere.
0: Sag mal, von was schwätzt denn du überhaupt? Ich weiß ja gar nicht.
1: Weißt du nicht, was gestern los war im Ochse?
0: Was? Gestern Abend im Ochse? Du, aber ich glaube, ich habe eh schon die Vermutung gehabt, dass in mir vielleicht auch so K.O.-Tropfen ins Schornenei hin.
1: Ach, K.O.-Tropfen, schwätzt doch keinen Scheiß raus. So viel bist du quer.
0: Nein, wirklich nicht. Ich habe Erinnerungslicke und wie kann das sein? Ich habe höchstens 2 Schornekitt. Ja, vielleicht waren es 3. Aber so die ganz dünne, du weißt, wie sie trink. Beim Heimlaufen hat's mir noch auf einmal dreht. Und Speier hab ich müssen, als sei er letzt spät. Ach, das kann ja wohl kaum von den 2, 3 Schorle kommen sein, gell? Da waren auch ganz komische Leute gestern da. Hinter im Ex, den sie guckt, die hab ich noch nie gesehen, Flecker. Die haben mir bestimmt so K.O.-Tropfen rein.
1: Ach, schwätz doch kein Scheiß raus, Miller. Ein Alkoholproblem hast.
0: Auf Therapie so schmal gegangen, das hab ich doch schon lang gesagt. Mittags um 12 Uhr hast du ein Baller im Gesicht gehabt, dass alles spät war.
1: Sternhagel vollkommen schön Boxerei. Und hast du Bulldog vom Rudi dabei?
0: Was hab ich gehabt?
1: Weißt du das nicht mehr?
0: Neu, ehrlich?
1: Das Schlüssel sei gesteckt, hast du uns verzählt. Und der sei doch selber schuld, dass er jetzt fehlt.
0: Also weißt du, selbst macht man nicht. Also, ist ja im Prinzip Diebstahl sein sollen.
1: Na, hast du

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1: Alles Roger, alles easy. Dann kommen Sie gleich mal mit. 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

Das nächste Stück handelt von dem Glück in Germany, von dem, dass wir uns alle wohlfühlen, von dem Frieden, von der Freundschaft und vom Eierkuchen. Und diesem Glück, dem frönen wir jetzt im nächsten Lied. 1, 2, 3.

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0: Wenn es so heiß ist im Saal, ist die Gefahr ganz schön groß, dass man ein paar Bierler zu viel zischt. Das Ergebnis ist...
1: Ich bin schon wieder breit.
0: Ja,
1: so ein Lied für alle Stammtrinker hier. Im Windhus.

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1: Hallo, grüß Gott, good evening. Ich begrüße euch im Biergarten zum Hirsch. Mein Name ist Jack Botzehardt.
2: Hey Botze, alter Saumager!
1: Ich bin Musiker. Vor Jahren bin ich in die Staaten, die Vereinigten Staaten von Amerika ausgewandert, war dort.
3: Essen für Tisch 43!
1: Years and years on the road. Und hab in New Jersey einen tollen, tollen Typen kennengelernt.
3: Maultasche für die 17!
1: Mit dem habe ich auch einen Titel zusammen geschrieben. Und jetzt bin ich wieder da in Deutschland und spiel für euch den Titel von meinem guten Freund John.
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3: Kuscherborde für Tisch 20.
4: Tell me the name for Jay.
3: Wurstrad für die 53.
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3: Spätzle mit Soße für Tisch 47. Schweinebraten für Tisch 18. Wurstsalat für die 64. Schwätzgekuchen für Tisch 70. Maultasche für die 123. Wurstsalat für die 50. Wurstsalat für die 77. Wurstsalat für die 38. Wurstsalat für die 18. Wurstsalat für alle.
5: Heiland, sag noch mal, was ist denn da einer los? Mir hört der Kuss auch zu. Jetzt müsst ihr euch schon mal entscheiden, da Hanna. Was will er da? Was zum Fressen oder Bon Jovi?